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1: 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Chris de Sarandi mit

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Nico Santos mit Why Don't You Stay?

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Tampa City mit Self-Aware.

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1: 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Felix Jähn und Cascada mit Boy, You Turn Me.

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0: Guten Morgen um 6:05.
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0: Lass mal einfach mal so stehen. Ich glaube, es ist 6:05.
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0: Aber jetzt, auch heute Morgen können wir ja zum Glück sagen, die Lage im Hohen Venn ist stabil, Tobi Leder.
2: Erste Evakuierte konnten gestern Abend auch nach Hause zurück.
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2: Die Menschen aus Surbrot in der französischen Gemeinschaft durften in ihre Häuser zurück. Das gilt aber leider noch nicht für Anwohner von Küchelscheid bei Büttchenbach und Teile von Monschau-Kalter Herberg. Zumindest sind weder auf belgischer noch auf deutscher Seite weitere Evakuierungen geplant. Der Brand selbst ist weiter nicht unter Kontrolle, hat sich aber auch nicht ausgebreitet. Auf deutscher Seite halten Feuerwehrleute den Bereich in Richtung Kalter Herberg weiter geschützt.
3: Wir arbeiten natürlich da mit Maskensystemen in den verrauchten Bereichen, um deren Gesundheit zu schützen. Unter einer Maske, wir kennen es noch aus Corona-Zeiten, ist Joggen schwer und wir machen da zurzeit in bestimmten Bereichen einen absoluten Hochleistungssport.
2: Sagt der Monschauer Feuerwehrchef Philipp Krüger zur Arbeit der Feuerwehr. Insgesamt sind rund 3000 Hektar Natur betroffen und vor allem die Glut im Torfboden im Hohen Venn kann noch lange für Probleme sorgen. Die L240 bei Alsdorf ist heute Morgen wieder frei. Gestern Nachmittag sind dort bei einem Frontalzusammenstoß 2 Menschen schwer verletzt worden. Eine Autofahrerin ist zwischen Kreisverkehr Kloßhaus und der Hüngner Straße in den Gegenverkehr geraten und dort mit einem entgegenkommenden Auto zusammengestoßen. Die vielbefahrene Landstraße ist im Berufsverkehr über Stunden gesperrt gewesen. In NRW gibt es deutlich mehr Bußgeldverfahren, weil Kinder und Jugendliche die Schule schwänzen. Für das vergangene Jahr zählen die Statistiker fast 12.000 Fälle, rund 25% mehr als ein Jahr davor. Ein Teil davon hängt auch direkt mit Ferien zusammen, zum Beispiel wenn Familien früher in den Urlaub fliegen wollen, weil die Tickets dann günstiger sind. Genau das ist aber verboten. Im schlimmsten Fall droht ein Bußgeld von bis zu 1.000 Euro. In mehreren Teilen von Aachen und der Städteregion landet zurzeit Post zum Thema Glasfaserausbau in den Briefkästen. Der Versorger E.ON und die Tochterfirma WestConnect werben um neue Kunden und laden zu Infoveranstaltungen ein. Denn ob Glasfaser tatsächlich kommt, hängt in einigen Gebieten davon ab, ob genügend Anwohner mitmachen, 100,5 Reporter Daniel Niesen.
4: Das läuft nicht Haus für Haus, sondern immer für ein bestimmtes Ausbaugebiet. Da muss sich dann eine gewisse Zahl an Haushalten für einen Glasfaseranschluss entscheiden, damit WestConnect mit dem Ausbau starten kann. Deshalb versucht der Anbieter gerade mit Briefen, Beratertagen und Haustürbesuchen genügend Interessenten zusammenzubekommen. Diesen Monat finden mehrere solcher Termine in Aachen statt.
2: E.ON und WestConnect werben außerdem damit, dass der reine Glasfaseranschluss kostenlos ist, aber nur dann, wenn man sich auf einen Internetvertrag dort entscheidet. Die eigene Adresse kann vorher online geprüft werden. Und bei der Reitwärme in Aachen haben gestern rund 30.000 Menschen den Tag der offenen Tür genutzt. Bei freiem Eintritt konnten die Besucher über das Gelände gehen und den besten Reitern der Welt beim Training zuschauen. Dazu hat es auch Shows, Aktionen für Kinder und im Hauptstadion sogar einen Weltrekord mit mehr als 150 Haflingerpferden gegeben. Heute geht es sportlich noch eher ruhig weiter. Im Hauptstadion steht das öffentliche Trainingsspringen an.
0: 16 Grad bei euch in Holzweiler und Herzogenrath heute Morgen. Viele Wolken, immer wieder Regen den ganzen Tag über. Höchstwerte bis 25 Grad. Auch morgen eher wechselhaft bei ähnlichen Werten wie heute. Der Donnerstag dann deutlich freundlicher und viel mehr Sonne. Nichts los auf den Straßen, ihr kommt gut durch.
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0: 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Blitzen, Staustörungen könnt ihr melden bei Michelle an der 100,5 Hotline 0180 501 0055. Gute Fahrt.
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0: Die Sonne hat für heute einen Urlaubsantrag eingereicht. Da bringt der Sommerhit des Jahres die Sonne einfach mal mit guter Laune durchs Radio oder durch euren Smart Speaker. Shakira mit Dai Dai. Guten Morgen.

0: Robbie Williams mit dem richtigen Sound zum Wachwerden. Viel auf 100,5 das Hitradio. Nächste Woche können wir uns freuen. Neues Album von ihm, Alex Warren. Und auf Instagram läuft schon der Versuch eines kleinen Werbespots.
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0: Ziemlich lustiges Reel auf Instagram auf seiner Seite mit so einem komplett durchdrehenden Regisseur. Sorgt auf jeden Fall für Lacher, sorgt für Hinguckermomente und echte Hinhörermomente bietet Alex Warren uns jetzt mit Ordinary um 6:07. Schönen guten Morgen.
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0: Rita Ora, Let You Love Me auf 100,5 das Hit Radio. Die Lage ist weiter ernst in Sachen Brand im Hohen Venn. Wir halten aber im 100,5 Revier überragend zusammen. Monschaus Bürgermeisterin Carmen Krämer.
1: Gestern gab es so zum Beispiel einen kleinen Junggesellenabschied. Die haben kurzerhand den kompletten Tag umgeplant und haben für unsere Kameradinnen und Kameraden gegrillt. Sowas ist natürlich, das sind Geschichten, die dann einen wieder ein bisschen aufmuntern in der schwierigen Lage, in der wir uns befinden.
0: Sowas macht doch Mut. Das Feuer im Venn weiter unberechenbar und ist knapp 3 Kilometer von der deutschen Seite entfernt. Und wir informieren euch natürlich den ganzen Tag weiter über die aktuelle Entwicklung hier auf 100,5 das Hit Radio. Guten Morgen!

0: gute Laune Musik direkt nach den 100,5 Nachrichten von Hunter X. Golden um kurz vor 6:30. Schönen guten Morgen.
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0: Guten Morgen, kurz vor 6:30.
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7: Mit Tobi Leder. Der Brand im Hohenfern ist in der Nacht nicht schlimmer geworden. Anwohner aus Sobrot in der französischen Gemeinschaft durften auch in ihre Häuser gestern Abend zurück. Für die evakuierten Teile von Bütchenbach und Monschau gilt das aber noch nicht. Heute Morgen ist die L240 bei Alsdorf wieder frei. Gestern Nachmittag sind dort zwei Autos frontal zusammengestoßen. Beide Fahrer wurden schwer verletzt. Die Straße war danach rund 3,5 Stunden zwischen dem Kreisverkehr Kloßhaus und Höngen komplett gesperrt. In mehreren Aachener Stadtteilen soll das Glasfasernetz weiter ausgebaut werden. Zurzeit geht es unter anderem um Brandt-Cornelimünster und Oberforstbach. Dort wird aber nur gebaut, wenn sich vorher genug Haushalte für einen Anschluss entscheiden. Der Anbieter E.ON macht zurzeit verstärkt Werbung für den Ausbau. Rund 30.000 Menschen haben gestern den Tag der offenen Tür bei der Reitwärme in Aachen genutzt. Bei freiem Eintritt konnten sie über das Gelände laufen, den Springreitern beim Training zuschauen und im Hauptstadion ein großes Showprogramm erleben. Dort wurde unter anderem auch ein Weltrekord mit über 150 Haflingerpferden aufgestellt.
0: In Puffendorf und in Cornelimünster im Moment 16 Grad bis 25 Grad heute noch möglich. Dazu viele Wolken, stellenweise immer wieder Regen im Tagesverlauf. Auch morgen eher wechselhaft, ähnliche Werte dann wie heute. Ab Donnerstag wird es dann vergleichsweise wieder freundlicher und immer besser. Auf der A46 Düsseldorf Richtung Heinsberg. Vorsicht zwischen Hückelhofen Ost und Hückelhofen West. Gefahr durch eine ungesicherte Unfallstelle. Ansonsten freie Fahrt.
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0: 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Blitzen könnt ihr melden über die 100,5 App oder direkt per WhatsApp ins Studio an die 01578 212 1005. Gute Fahrt unterwegs.
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0: Dieser Dienstag, oh, er bringt uns einfach nicht ins Schwitzen. Herrlich.
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0: Auch das ist Sommer 2026. Lloyd zusammen mit David Puentes und ihr Hit Golden Summer.
2: Bei Golden Summer geht es um einen wunderschönen Moment, den man einfach festhalten möchte. Ich glaube, jeder hat da einen anderen Moment. Es kann alles sein. Für mich ist es auf der Bühne stehen und Festivals spielen und mit meinem Team sein.
0: Festivals gerne ohne Regen, dafür aber mit dem 100,5 Hit-Tipp der Woche um 5 Minuten nach 6:30. Lloyd zusammen mit David Puentes. Das ist Golden Summer. Guten Morgen!

Michael Schulte gleich für den Weg Richtung Badezimmer, 6.42 Uhr. Guten Morgen. Was jagt ihr so in den Abfluss? Okay, ja, ich auch, aber 50 Kilo Gold? Nein. In Dendermonde zwischen Antwerpen und Brüssel ist genau das aber passiert. Alle rätseln, wem gehört dieser verlorene Goldschatz? Der Wert? Knapp 9 Millionen Euro. Früher hat auf diesem Grundstück eine sehr reiche Brauereifamilie gelebt und früher gab es wohl auch noch richtiges Trinkgeld.

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0: Guten Morgen, 7:05.
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0: Die nächste Nacht ohne Eskalation geschafft, Tobi Leder.
2: Und heute könnte der Regen beim Brand im Hohen Venn weiterhelfen.
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2: Schon gestern Abend durften die ersten evakuierten Menschen aus Sobrot in der französischen Gemeinde zurück in ihre Häuser. Auf diese Nachricht warten weiterhin Anwohner aus Büttchenbach-Küchelscheid und Monschau-Kalter-Herberg. Die Flammen haben sich in den letzten Stunden aber nicht weiter ausgebreitet, auch nicht in Richtung Monschau. Die Feuerwehr dort ist trotzdem im Dauereinsatz und bewässert Flächen vor der Stadt.
3: Das, was wir gerade hier erleben, nämlich eine freiwillige Feuerwehr, sind alles freiwillige Feuerwehrkameradinnen und Kameraden, die wirklich rund um die Uhr im Einsatz sind, die mit viel mentaler und auch körperlicher Kraft sich hier einbringen. Das, was wir hier sehen, ist für so eine ganz kleine Stadt, wie wir sind, wirklich außergewöhnlich. Und dafür bin ich unfassbar dankbar,
2: sagt Monschaus Bürgermeisterin Carmen Krämer. Für heute geht der Deutsche Wetterdienst für die Brandregion von mehr Regen aus als gestern. Nach dem schweren Unfall bei Alsdorf läuft der Verkehr auf der L240 heute Morgen wieder normal. Gestern Nachmittag sind dort 2 Autos frontal zusammengestoßen, nachdem eine Fahrerin in den Gegenverkehr gekommen ist. Beide Autos mussten abgeschleppt werden, die Fahrer sind schwer verletzt. Die Sperrung zwischen Hümnerstraße und dem Kreisverkehr Kloßhaus hat mehrere Stunden im Berufsverkehr gedauert. Beim Glasfaserausbau in Aachen und der Städteregion kommt es jetzt auf die Haushalte vor Ort an. In mehreren Stadtteilen läuft die Vorvermarktung. Erst wenn genug Menschen einen Vertrag mit Anbieter E.ON abschließen, wird das neue Netz dort gebaut. Besonders aktuell ist das in Brand, Kornelimünster und Oberforstbach. Auch in Stolberg soll weiter ausgebaut werden. In Basweiler laufen erste Arbeiten schon. Wer wissen will, ob die eigene Adresse auch dazugehört, kann das online prüfen.
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2: Der deutsche Springreiter Christian Kuckuck ist gestern verspätet bei der Reit-WM in Aachen angekommen. Wegen eines Wasserschadens zu Hause konnte der Olympiasieger erst später anreisen. Sein Pferdchecker hat die tierärztliche Kontrolle aber trotzdem bestanden. Kuckuck ist zurzeit Reservist im deutschen Team. Das WM-Springen beginnt morgen. Gestern haben rund 30.000 Menschen den Tag der offenen Türe in der Sörs besucht. Dabei wurde auch ein neuer Weltrekord mit über 150 Haflinger Pferden im Stadion aufgestellt.
0: In Hückelhofen 16, in Richterich 17 Grad. Heute Morgen viele Wolken, immer wieder Regen im Tagesverlauf, bis 25 Grad maximal. Morgen alles in allem ähnlich wie heute beim Wetter. Der Donnerstag wird dann vergleichsweise wieder freundlicher. Auf den Autobahnen soweit alles frei, aber die A46 Auf- und Abfahrt in Ratheim, Fahrtrichtung Hückelhofen, die wird momentan oder ist im Moment gesperrt. Danke an alle Melder, die das durchgegeben haben.
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0: 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In Aachen, Neunhofstraße, da wird aus einem schwarzen Caddy heraus in der 30er-Zone geblitzt. Momo aus Aachen, vielen Dank für diese Info. Staustörungen, Blitzen könnt ihr jederzeit melden an der 100,5 Hotline oder per WhatsApp direkt ins Studio an die 01578 212 1005. Gute Fahrt!
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0: Unberechenbar, die Feuersituation im Hohen Venn, immer noch das bestimmende Thema. Ein viel größeres Thema ist aber diese unglaubliche Solidarität und Hilfsbereitschaft auf belgischer, auf deutscher, auf niederländischer Seite. Das 100,5 Revier hält zusammen. Auf diese Gemeinschaft können wir stolz sein. Milo und Ed Sheeran jetzt mit der besten Musik. Schönen guten Morgen.

0: Guten Morgen mit Milo, 7:05. Keiner kennt ihre Gesichter. Glockenbach treten ja immer grundsätzlich mit diesen komischen Pilzhelmen und getönten Scheiben auf. Und eine gute Absicht haben sie trotzdem.
1: Im Endeffekt darum, die Leute zu animieren, einfach zu tanzen, loszulassen und eine gute Zeit zu haben.
0: Ja, sie meinen es einfach gut. Loslassen von der Bettdecke oder der Kaffeetasse, okay, kriegen wir hin. Dann mal los. Glockenbach zusammen mit Christa Serrandi. Magic Moment. Auf 100,5 das Hitradio. Guten Morgen.

Shaggy und ach, dieser Regen. Der tut gut nach den trockenen und warmen Tagen in den letzten Tagen hier bei uns im 100,5 Revier. Und nicht nur wir atmen bei diesen Temperaturen einfach mal erleichtert durch. Auch die Natur denkt sich, na bitte. Und ein Video geht gerade viral, auch bei uns im 100,5 Revier. Zu sehen, eine ganze Herde Kühe, die hüpft und tänzelt da im Regen über eine Weide, als hätten sie den Wetterumschwung höchstpersönlich bestellt. Also, ob Mensch oder Tier, wir sind uns einig. Nach der Hitze ist so ein bisschen Abkühlung genau das Richtige. Taylor Swift. I knew it. I knew you. 100,5 das Hit Radio. Guten Morgen.

0: Jetzt aber wirklich, der letzte Schritt, um euch aufzuraffen für den Tag, den liefert euch Alex Warren. Mit Fever Dream hört ihr direkt nach den 100,5 Nachrichten, kurz vor 7:30. Schönen guten Morgen.
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0: Guten Morgen, gleich 7:30.
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8: Mit Tobi Leder. Entwarnung gibt es aus dem Hohen Venn zwar keine, in den letzten Stunden ist die Lage aber verhältnismäßig entspannt geblieben. Heute wollen die Feuerwehrleute ihre Taktik aber etwas verändern, berichten belgische Medien. Es soll mehr auf Feuerwehrleute am Boden gesetzt werden als auf Luftunterstützung. Gestern konnten Hubschrauber nur 4 Stunden lang helfen, wegen des Regens heute vermutlich noch weniger. Springreiter und Olympiasieger Christian Kuckuck ist gestern verspätet bei der Reitwärme in Aachen angekommen. Grund war ein Wasserschaden bei ihm zu Hause. Sein Pferdchecker hat die tierärztliche Untersuchung, die der Reiter verpasst hat, trotzdem bestanden. Parallel haben rund 30.000 Menschen den Tag der offenen Türe gestern besucht. Heute steht im Hauptstadion dann das öffentliche Trainingsspringen vor den Wettkämpfen morgen an. Nach einem schweren Unfall auf der L240 bei Alsdorf läuft der Verkehr heute Morgen wieder normal. Gestern Nachmittag ist eine Autofahrerin in den Gegenverkehr gekommen und frontal mit einem anderen Auto zusammengestoßen. Über Stunden ist die vielbefahrene Straße komplett gesperrt gewesen. Wer in Aachen einen Glasfaseranschluss möchte, kann sich in mehreren Stadtteilen aktuell noch an der Vorvermarktung beteiligen. Wenn genug Haushalte mitmachen, dann startet der Ausbau und der Hausanschluss wird in dieser Phase unter bestimmten Voraussetzungen kostenlos angeboten. Auch in Stolberg und Baswalder soll das Glasfasernetz weiter wachsen.
0: In Aachen und in Kaken aktuell 17 Grad bis 25 Grad Tageshöchstwetter heute noch möglich. Dazu viele Wolken, immer wieder Regen. Auch morgen insgesamt wechselhaftes Wetter bei ähnlichen Werten wie heute. Der Donnerstag dann im Vergleich deutlich freundlicher und sonniger. Auf den Straßen nichts los, ihr habt freie Fahrt.
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0: 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Aachen, die Neuenhofstraße, da wird in der 30er-Zone aus dem schwarzen Caddy heraus geblitzt. Dankeschön an Momo für diese Info. Staus, Blitzen, Störungen könnt ihr melden an der 100,5-Hotline. Michelle freut sich da auf euren Anruf. 0180 501 0055. Kommt gut an.
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Na, heute Morgen schon Insta-Stalking betrieben, ja? Das neue Bild der Kollegin mit ihrem Ex, verdächtig, ja, okay. Mal Smith jedenfalls hat auf so einen Social-Media-Zirkus keinen Bock, er hält sich ganz bewusst raus. Er guckt einfach nicht auf andere, sagt er. Er achtet auf den Seelenfrieden und hat einfach nur Lust auf seine Musik. Irgendwie auch verständlich. 7.35 Uhr, Miles Smith mit Stay. Habt einen guten Start in diesen Dienstag. 100,5, das Hitradio.

0: Gute Laune, Tanzmusik, Felix Jähn, Close Your Eyes, 100,5 das Hitradio. Und selten geht Regen so viral wie jetzt bei uns im 100,5 Revier. Ein erster Vorgeschmack natürlich auch auf Herbst und Winter. Zwei Jahreszeiten, auf die ihr euch offenbar voll freut. 100,5 Reporterin Laura Cornair.
1: Ich freue mich total, dann kann ich endlich wieder meine langen Jeanshosen anziehen. Ich wurde heute gezwungen, eine kurze anzuziehen. Finde ich gar nicht geil. Ich trage lieber lange Hosen.
2: Gibt es irgendwas, was im Herbst einfach viel geiler ist?
3: Heiße Schokolade mit Sahne und einfach entspannt irgendwie bei kaltem Wetter auf der Couch hängen, Serien gucken.
2: Kuschelsocken auch?
3: Ja.
2: Die müssen, ne? Sonst ist es nicht das Feeling.
3: Ja.
4: Also im Winter freue ich mich schon auf die Kleidung und so. Das ist schon Herbstkleidung, ist immer sehr schön. Einkaufen, shoppen. Macht mehr Spaß im Herbst und im Winter als im Sommer.
2: Ganz großes Plus auch der Glühwein, oder?
4: Ja, natürlich, der darf nicht fehlen, auf jeden Fall.
3: So Serien gucken oder Filme gucken im Winter ist immer schöner.
2: Im Sommer denkt man sich so, man muss raus. Winter kannst du das schön ohne irgendwie ein schlechtes Gewissen genießen.
3: Ja.
2: Süßigkeiten kommen manchmal auch viel besser im Herbst irgendwie, so diese Halloween-Zeit.
5: Ja, Schokolade schmeckt auf jeden Fall besser, weil man das nicht sofort in den Fingern hat.
3: Dass man nicht mehr direkt nach 5 Minuten total verschwitzt ist, das mag ich.
0: Und, dass wir endlich wieder Stoßlüften können.

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0: Guten Morgen, kurz vor 8.
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0: Die Feuerwehr ändert im Hohen Venn ein bisschen die Taktik, Tobi Leder.
2: Das liegt unter anderem am Wetter. Heute soll es in dem Bereich mehr regnen als gestern.
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2: Das ist zwar gut, weil Regen bei der Brandbekämpfung hilft, es bereitet Löschhubschraubern aber Probleme, die können bei der Wetterlage nicht viel ausrichten. Deswegen setzt die Feuerwehr heute mehr auf Bodeneinsätze, meldet der belgische Sender RFTB. Gestern konnten Hubschrauber wegen des Wetters zum Beispiel nur 4 Stunden aus der Luft unterstützen. Die Brände im 100,5 Revier sorgen sowohl in Deutschland als auch in Belgien für Diskussionen um die Ausrüstung für Feuerwehrleute. Aus Sicht von Siegfried Meyer, Vorsitzender der Deutschen Feuerwehrgewerkschaft, muss sich auch an der Planung etwas ändern.
3: Waldbrände, Vegetationsbrände waren in der Vergangenheit wenig in unserem Fokus und wir müssen uns besser vorbereiten. Wir brauchen Ausrüstung, wir brauchen aber auch bessere Maßnahmen im Vorfeld, einen vorbeugenden Brandschutz für Waldbrände.
2: In Belgien spricht sich der Präsident des Feuerwehrverbandes dafür aus, eine europäische Flotte von Löschhubschraubern und Flugzeugen ins Leben zu rufen. Vor allem kleinere Länder könnten sich seiner Meinung nach solche teuren Maschinen nicht in ausreichender Zahl leisten. Für den günstigeren Urlaubsflug einfach einen Tag früher die Schule ausfallen lassen? Das kann für Eltern teuer werden. In NRW sind im vergangenen Jahr fast 12.000 Bußgeldverfahren wegen verletzter Schulpflicht eingeleitet worden. Ein Viertel mehr als noch im Vorjahr. Besonders streng sind die Regeln auch direkt vor und nach den Ferien. Wer sein Kind dann ohne ausreichenden Grund zu Hause lässt, riskiert ein Bußgeld von bis zu 1.000 Euro. Und bei mehreren Kindern kann das entsprechend auch mehrfach teuer werden. Und auch heute kommt es auf der A44 am Grenzübergang Lichtenbusch wieder zu kleinen Problemen. Ab 8 Uhr jetzt gleich wird die rechte Spur in Richtung Deutschland bis zum Nachmittag gesperrt. Gestern ist das mit der linken passiert. Morgen und Donnerstag folgt dann jeweils eine Spur in Fahrtrichtung Belgien. Das sind alles vorbereitende Arbeiten für den Abriss und Neubau der Autobahnbrücke in dem Bereich ab Ende des Jahres.
0: Bis zu 26 Grad heute in Eschweiler und in Schwalmtal. Viele Wolken, immer wieder Regen im Tagesverlauf möglich. Aktuell messen wir 16 Grad. Morgen auch eher wechselhaft, ähnliche Werte dann wie heute. Ab Donnerstag wieder freundlicheres Wetter im 100,5 Revier. Achtung auf der A44 im Aachener Kreuz. Das Ganze im Übergang zur A4 in Richtung Köln in der Kurve. Ein liegen gebliebener LKW. Ansonsten habt ihr freie Fahrt.
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0: 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Blitze in Aachen, Neuenhofstraße. Da wird aus einem schwarzen Caddy heraus kontrolliert bei Tempo 30. Momo mit dieser Info für euch. Blitzen könnt ihr nachlesen in der 100,5 App. Dort könnt ihr sie auch melden. Stausstörungen gebt ihr durch bei Michelle an der 100,5 Hotline 0180 501 00 55. Kommt gut an.
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0: Perfekt rein in diesen Dienstag. Bruno Mars, Grenade, Bibi Rexha, New Religion. 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Den gibt's für 5 richtige Antworten in einer halben Minute. Nächste Quizrunde. 5 gewinnt, spielen wir gleich um 7:45. Guten Morgen.

0: Guten Morgen, 8 Uhr und 6 und ach, er ist so nett, er ist so bodenständig, er ist so Kamerad. Neben seinen Konzerten ist er gerne mal auf den Straßen unterwegs und überrascht da Fußgänger einfach mal so mit der Musik.
1: Kannst du dir kurz einen Song von mir vorspielen?
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0: Ja, wenn ihr jetzt nicht unbedingt das Glück habt, so ein Flashmob-Konzert oder Flashmob-Gig von Kamerad zu erleben, macht nichts. Wir haben ihn jetzt hier für euch auf 100,5 das Hitradio. Kamerad, Be Mine, nur ohne Kinderchor, dafür aber mit guter Laune. Am Dienstagmorgen. Ja.

0: 100,5 Quizmaster Jan Stickelmann gleich für 5 gewinnt. Wir müssen ein bisschen langsam sein. Ich glaube, unsere Kandidatin ist gerade erst aufgestanden. Die ist noch ein bisschen verschlafen.
1: Ja, dann machen wir ganz langsam.
0: Ganz langsam. Ja. So ist das im Urlaub.
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0: Janine aus Aachen ist im Blankenberge in Belgien gerade mit der Family im Urlaub. Ist extra früh aufgestanden. Guten Morgen. Wie klein sind die Augen noch?
3: Guten Morgen, die sind noch sehr klein.
0: Aber frisch und fit bist du für die 5 richtigen Antworten in einer halben Minute.
3: Auf jeden Fall.
0: Das klingt doch nach einem klaren Ziel. Es geht um den Nobis Frühstücksgutschein für Streuselbrötchen, Kaffee oder was auch immer du Lust drauf hast und die 100,5 Strandmatte. Deine Zeit läuft, wenn Jan die erste Frage stellt.
1: So Janine, falls du was nicht weißt, sag's einfach weiter, dann verlieren wir keine Zeit. Und es geht direkt los. Ist jemand perplex, dann ist er...
3: Weiter.
1: Womit ist eine Pizza Quattro Formaggi hauptsächlich belegt?
3: Mit Schinken.
1: Was ist ein Katamaran?
3: Weiter.
1: Welcher Rock'n'Roll-Star hat sich mit Love Me Tender in die Herzen der Frauen gesungen?
3: Weiter.
1: Welches Tier hat in einem bekannten Kinderlied die Gans gestohlen?
3: Weiter.
1: In welchem Land liegt die Akropolis?
3: Boah, keine Ahnung.
1: Ja, Jenny, tut mir leid, aber vielleicht war es doch was früh in dem Urlaub. Ist das Gehirn ja manchmal so ein bisschen auf Energiesparmodus, aber gar kein Problem. Du hast Urlaub, du kannst es auf jeden Fall genießen in Blankenberge. Wir machen nur ganz kurz hier Chronistenpflicht, wenn ist jemand verwirrt, wenn er perplex ist. Käse ist drauf auf der Quattro Formaggi. Boot ist ein Katamaran. Elvis Presley ist der Rock'n'Roll-Star, den wir gesucht haben. Der Fuchs hat die Gans gestohlen und nach Griechenland müssen wir fliegen, um die Akropolis zu sehen.
0: Ja, dafür sitzt Janine aus Aachen heute in Blankenberge mit der Family am Strand. Dann können wir mal gucken, wer hier der wahre Gewinner ist. Also, kommt gut in den Tag. Danke fürs Mitmachen, Janine, und euch einen schönen Start in diesen Dienstag mit 100,5. Das Hitradio.

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2: Guten Morgen, 5 Minuten vor 8:30.
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4: Mit Tobi Leder. Das regnerische Wetter bringt im Hohen Venn gute und schlechte Dinge mit sich. Zum einen hilft der Regen natürlich bei den Löscharbeiten und unverbrannte Flächen sind nicht mehr so trocken. Zum anderen können Löschhubschrauber bei dem Wetter aber nicht so sehr helfen. Deswegen setzt die Einsatzleitung heute mehr auf Feuerwehrleute am Boden. Sowohl in Deutschland als auch in Belgien laufen gleichzeitig Debatten über die Ausstattung der Feuerwehren. Der belgische Feuerwehrverband bringt zum Beispiel eine europäische Flotte von Löschhubschraubern und Flugzeugen ins Spiel. Die deutsche Feuerwehrgewerkschaft sagt, in den letzten Jahren habe man sich zu wenig auf Waldbrände vorbereitet. Auf der A44 bei Aachen-Lichtenbusch fällt bis heute Nachmittag die rechte Spur in Richtung Deutschland weg. Dort laufen vorbereitende Arbeiten wegen des Neubaus der Autobahnbrücke. Morgen und Donnerstag ist dann jeweils eine Fahrspur Richtung Belgien an der Reihe. In NRW hat es im vergangenen Jahr fast 12.000 Bußgeldverfahren wegen verletzter Schulpflicht gegeben, rund ein Viertel mehr als im Jahr davor. Ein Teil davon hängt damit zusammen, dass Familien die Ferien eigenmächtig verlängern, zum Beispiel für günstigere Flüge. Wer sein Kind dafür früher aus der Schule nimmt, riskiert ein vierstelliges Bußgeld.
2: Es geht nicht um frühere Flüge, es geht einfach um dringende Familienfeiern, die noch zelebriert werden müssen.
4: Man muss es ja nur richtig begründen.
2: So nämlich. Im Selfkan und im Barsweiler 17 Grad, viele Wolken heute den ganzen Tag. Dazu immer wieder Regen, 25 Grad maximal. Morgen quasi genau das Gleiche. Der Donnerstag dann wieder freundlicher und die Sonne ist häufiger zu sehen. A46, Heinsberg nach Düsseldorf, zwischen Grevenbruch und dem Kreuz Neuss-West, 5 Kilometer, Stop and Go.
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2: 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Aachen, Neuenhofstraße im 30er-Bereich, da wird aus dem schwarzen Caddy heraus geblitzt. Und auf der B57, zwischen Alsdorf und Würseln, da stehen sie an altbekannter Stelle in der Senke. 50 sind da erlaubt. Danke an Momo und Marc für diese Blitzer-Infos. Blitzen könnt ihr nachlesen in der 100,5-App, da könnt ihr blitzen auch melden. Staustörungen gebt ihr durch per WhatsApp oder an der Hotline 0180 501 0055. Gute Fahrt.
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0: Sie ist musikalisch Deutschlands größter Exportschlager momentan, Leonie.
1: Cozy Season quasi, dass man sich so ein bisschen zu Hause ein paar Serien gucken kann, dass alles wieder so ein bisschen entspannt ist.
0: Das meinten wir natürlich nicht, aber natürlich trifft ihre Musik direkt ins Herz, so auch ihr Song Stay mit Calum Scott. Und darum geht's, um eine Beziehung, bei der man eigentlich weiß, die tut mir irgendwie nicht gut und trotzdem schafft man nicht, davon loszulassen. Calum Scott zusammen mit Leonie, Stay auf 100,5, das Hitradio.

0: Endlich mal mit ruhigem Gewissen Fenster aufmachen und überall kühle Luft. Herrlich. Viele haben die Nase ja so ein bisschen voll von der Hitze der vergangenen Tage. Nicht nur durch die Wald- oder die Fennbrände und in den Social-Media-Kanälen. Da sehen wir immer häufiger so Videos, in denen sich Menschen ganz bewusst auf Herbst und Winter freuen. So. 100,5 Reporterin Laura Conner spricht mit euch über die Vorfreude auf die durchaus kühleren Jahreszeiten.
1: Cozy Season quasi, dass man sich so ein bisschen zu Hause ein paar Serien gucken kann, dass alles wieder so ein bisschen entspannter ist, Spieleabende mit Freunden machen, das mag ich total gerne am Herbst.
2: Die bunten Blätter vielleicht, wenn man einen Waldspaziergang macht, die sehen ganz nett aus und in der Adventszeit kann man sich natürlich besonders gemütlich machen.
3: Ich gehe tatsächlich im Herbst und Winter auch tatsächlich total mit den Outfits mit, weil ich finde, da kann man viel mehr kombinieren.
4: Gibt es irgendwas, worauf ihr richtig Bock habt?
5: Hühnersuppe zu 100%. Totales Herbst- und Wintergericht.
6: Weihnachtsmarkt mit halt wieder Freunden oder halt auch mit einem Kollegen wird eigentlich relativ cool.
7: Hast du irgendwas, was du sagst, das isst du lieber im Winter, das geht im Sommer gar nicht?
8: Raclette, alle Aufläufe, Gemüseauflauf aus dem Ofen.
9: Laufen gehen ist im Herbst viel entspannter, weil es einfach nicht so stechend warm ist.
7: Schwitzt man nicht direkt wieder so extrem, ne?
9: Ja, genau.
0: Ja, gut, bei der Hitze gehen wir halt nicht so gerne joggen. Wenn es kalt ist, gehe ich aber auch nicht gerne joggen.

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0: Guten Morgen, 9:05.
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0: Der Blick auf die Regenkarte zeigt, es regnet im hohen Fan Tobi Leder.
2: Zum Glück. Die Lage ist seit Stunden dort stabil. Gleichzeitig laufen in Deutschland und Belgien aber Diskussionen um die Ausrüstung der Feuerwehren.
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2: Der Chef der Deutschen Feuerwehrgewerkschaft Siegfried Meyer sagt, es muss in allen Bereichen besser werden.
3: Geländegängige Fahrzeuge, unheimlich wichtig. Die Wasserversorgung, die wir momentan nur sicherstellen können, weil aus dem landwirtschaftlichen Bereich uns hier massiv helfen. Solche Dinge müssten mit Depots angelegt werden und natürlich die Ausrüstung. Beispiel, die sind mit Skianzügen stehen, die in den Waldbränden, teils 4 bis 8 Stunden. Die Ausrüstung muss hier angepasst werden, sie muss leichter werden.
2: Der Belgische Feuerwehrverband findet es außerdem wichtig, dass es noch bessere länderübergreifende Absprachen gibt. Er bringt unter anderem eine europäische Flotte von Löschhubschraubern und Flugzeugen ins Spiel. Der Regen zurzeit über dem Hohen Venn hilft den Feuerwehrleuten natürlich bei den Löscharbeiten. Es erschwert aber gleichzeitig die Luftunterstützung, da Piloten von Löschhubschraubern beispielsweise viel schlechter sehen können. Deswegen soll das Feuer heute vor allem von Boden aus bekämpft werden, meldet der belgische Sender RTFB. Gestern konnten bei leichterem Regen die Hubschrauber nur rund 4 Stunden lang unterstützen. In NRW gibt es deutlich mehr Bußgeldverfahren, weil Kinder und Jugendliche die Schule schwänzen. Für das vergangene Jahr zählen Statistiker fast 12.000 Fälle. Das sind rund 25% mehr als ein Jahr davor. Ein Teil davon hängt auch direkt mit Ferien zusammen, zum Beispiel wenn Familien früher in den Urlaub fliegen wollen, weil die Tickets dann günstiger sind. Genau das ist aber nicht erlaubt. Im schlimmsten Fall droht ein Bußgeld von bis zu 1.000 Euro. Und beim Glasfaserausbau in Aachen kommt es jetzt auf die Haushalte vor Ort an. In mehreren Stadtteilen läuft die Vorvermarktung. Erst wenn genug Menschen einen Vertrag abschließen, wird das neue Netz gebaut. Besonders aktuell ist das in Brand, Kornelimünster und Oberforstbach. Auch in Stolberg soll weiter ausgebaut werden. In Basweiler laufen erste Arbeiten schon. Für diese Vorvermarktung ist E.ON zuständig. Das Unternehmen wäre dann auch für den Netzausbau verantwortlich.
0: 17 Grad in Randerad und Würseln, viele Wolken. Es regnet immer wieder im Tagesverlauf bis 25 Grad maximal. Auch morgen ähnliches Wetter wie heute. Am Donnerstag dann vergleichsweise freundlicher. Die Sonne sehen wir dann wieder häufiger. Auf den Straßen soweit alles entspannt. Ihr solltet überall gut durchkommen.
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0: 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Aachen, die Neuenhofstraße, da wird in der 30er-Zone kontrolliert. Dann in Übach-Palenberg, Karlstraße vor der Schwimmhalle, auch da bei Tempo 30. Danke Sabrina. Und in Aachen-Brand, Debye-Straße, da wird gerade die Blitze aufgebaut. Dankeschön auch hier für diese Info. Alle Blitzen zum Nachlesen in der 100,5-App. Staustörungen, Blitzen könnt ihr auch durchgeben bei Michelle an der 100,5 Hotline 0180 501 0055. Kommt gut an.
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0: 4-5 Mal, dann ist der Nassrasierer gerne mal nur noch so eine alte Kratzbürste. Mit einer Jeanshose soll aber die stumpfe Klinge wieder gleiten wie ein heißes Messer durch die Butter. Soweit die Theorie. Pate probiert's direkt nach der besten Musik von Coldplay und Ray Garvey. Guten Morgen.

0: Geht das wirklich? Aus so einem stumpfen Rasierer wieder einen messerscharfen, quasi neuen Rasierer zu machen? Testen wir für euch. Gleich 6:09.
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0: Nassrasierer sind ja schnell stumpf, tun dann extrem weh, kennt ihr garantiert auch. Jan Stickelmann aus dem 100,5 Morgenteam. Hi. Dann direkt neue Klingen kaufen, muss ja nicht sein. Mm-mm. Mit einer Jeanshose kriegen wir so stumpfe Rasierklingen angeblich wieder flott.
2: Ja, im Netz feiern das gerade viele extrem ab und schreiben sogar, dass sie ewig gar keine neuen Klingen mehr gekauft haben. Ist mega einfach dieser Lifehack. Alte Jeans einfach flach auf den Tisch legen, dann 15 ja. bis 20 mal mit dieser ja, alten, stumpfen Klinge drüber gehen. So einmal das komplette Bein entlang, kann man sagen. Natürlich ohne Bein drin. Wichtig, die Klinge muss komplett trocken sein, sonst geht's schief und nichts wird wieder scharf. Nichts.
0: So, ich habe extra eine alte Klinge von mir mitgebracht. Könnt ihr hören hier?
2: Ja. Ja, fällt runter, ne?
0: hat ein bisschen was von Kratzbaum von einer Katze. Jeans liegt auch jetzt hier vor mir auf dem Studiotisch. Und dann gucken wir mal. Ich halte das Mikro mal ran. So, 1, 2, 3, 4, 5, 6, 7, 8, 9, 10, 11, 12, 13, 14, 15. Erstmal die Klinge. Boah,
2: die Klinge ist
0: die Klinge vom Rasierer ab, aber. So, machen wir mal den Test. So. Ach ja. Ja, also, es geht geschmeidiger.
2: Man sieht auf jeden Fall, in deinem Gesicht ist jetzt weniger Behaarung.
0: Drei, vier Gesichtshaare raus. Also, das geht tatsächlich. In diesem Sinne, klarer Fall. Pate approved auf 100,5, das ist das Radio.

9.14 Uhr, der Dienstag, mit 100,5 das Hitradio, Cocktails trinken, entspanntes Paella-Dinner oder einfach nur auf der Dachterrasse die Zeit verbringen, den Abend genießen, abtanzen zum Sonnenuntergang. Alles wunderbare Urlaubserlebnisse, die wir gerne weitererzählen. Christa Serrandi macht gleich einen ganzen Hit daraus. Good Old Days auf 100,5 das Hitradio. Guten Morgen.

0: Mit der besten Musik im Ohr nochmal schnell Richtung Kaffeemaschine. Kygo. Save My Love. Direkt nach den 100,5 Nachrichten. Um kurz vor 10.
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0: Guten Morgen, gleich 5 Minuten vor 9:30.
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0: Regen nur rund 4 Stunden aus der Luft helfen. Die Zahl der Verfahren wegen Schulschwänzer in NRW ist deutlich gestiegen. Fast 12.000 Fälle haben die Bezirksregierungen im vergangenen Jahr eingeleitet. Das sind rund 25% mehr als im Jahr davor. Wer zum Beispiel die Schulferien ohne Erlaubnis verlängert, um besser in den Urlaub zu kommen, muss mit einem Bußgeld von rund 1.000 Euro rechnen. Wer in Aachen einen Glasfaseranschluss möchte, kann sich in mehreren Stadtteilen zurzeit noch an der Vorvermarktung beteiligen. Wenn genug Haushalte in einem Ort mitmachen, dann startet der Ausbau und der Hausanschluss wird in dieser Phase unter bestimmten Voraussetzungen auch kostenlos angeboten. Auch in Stolberg und Basweiler soll das Glasfasernetz weiter wachsen.
1: 17 Grad in Aldenhofen und in Oberbruch, bis zu 25 Grad heute möglich. Es ist grau, es bleibt vor allem auch regnerisch. Genauso wechselhaft ist es morgen bei ähnlichen Temperaturen wie heute. Der Donnerstag dann wieder freundlicher und wir sehen sie wieder, die Sonne. Alles frei auf den Straßen, ihr kommt gut durch.
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1: 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Übach-Palenberg, die Karlstraße, direkt vor der Schwimmhalle im 30er-Bereich. Dann in Aachen Brand auf der Debierstraße und B57 zwischen Alsdorf und Würseln in der Senke bei Tempo 50. Danke an alle Blitzermelder. Die Blitzen könnt ihr nachlesen in der 100,5-App. Darüber könnt ihr auch Blitzen an uns melden. Oder ihr ruft an, die Nummer der 100,5-Hotline 0180-501-0055. Kommt gut an.
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0: Heute Morgen. Es ist nicht nur 9.34 Uhr. Nein, nächste Woche. Letzte Sommerferienwoche.
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0: Und diese letzte Sommerferienwoche machen wir nochmal zu was richtig Besonderem. 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

0: Die beste Musik, Ed Sheeran, Castle on the Hill. Songs über Liebe, ja, die gehen immer. Und auch über toxische Liebe. Mr. C kennt's.
1: Also definitiv. Also der Song ist schon sehr persönlich und basiert auch auf meinen eigenen Erfahrungen.
0: So, Erfahrung gemacht, in einem Hit verarbeitet und jetzt die musikalische Neuentdeckung des Sommers. Da lässt er auch mal so eine toxische Beziehung über dich ergehen. Sometimes I love you, Mr. C. Auf 100,5, das Hitradio. 942.

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0: Es ist 9:55.
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0: Den ganzen Morgen über bleibt die Lage im Hohen Venn jetzt schon entspannt, Tobi Leder.
2: Daran hat auch der Regen seinen Anteil.
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2: Das Feuer im Hohen Venn bleibt bisher unter Kontrolle, heißt es von der Provinz Lüttich. In den letzten Stunden hat es sich nicht weiter ausgebreitet. Heute bekämpfen die Feuerwehrleute den Brand in erster Linie vom Boden aus. Das hatte die Einsatzleitung heute Morgen entschieden. Grund ist das Wetter. Der Regen hilft zwar bei den Löscharbeiten, erschwert aber Unterstützung aus der Luft, beispielsweise durch Löschhubschrauber. Die sollen starten, sobald das Wetter es zulässt. Gleichzeitig laufen durch den Brand im Hohen Venn und auch im Hürtchenwald Diskussionen über die Zukunft der Feuerwehr. Der Chef der deutschen Feuerwehrgewerkschaft, Siegfried Meyer, sagt zum Beispiel, auf allen Ebenen muss sich in Deutschland etwas tun.
3: Das beginnt ganz oben beim Bund. Die Länder und auch die Kommunen müssen sich vorbereiten. Die Frage wird sein, wer bezahlt das? Hier wäre es unheimlich wichtig, dass wir Budgets zur Verfügung bekommen, um die Ausbildung und die Ausrüstung tatsächlich anzupassen. Wir leben momentan in der Lage. Das wäre unheimlich toll, wenn wir vor die Lage kämen. Das Klima verändert sich, also muss sich auch die Taktik und die Vorbereitung ändern.
2: In Belgien spricht sich der Präsident des Feuerwehrverbandes dafür aus, eine europäische Flotte von Löschhubschraubern und Flugzeugen ins Leben zu rufen. Vor allem kleinere Länder könnten sich seiner Meinung nach solche teuren Maschinen nicht in ausreichender Zahl leisten. Die Sorge vor deutlich mehr Lkw-Verkehr am Wochenende wegen des Niedrigwassers auf den Flüssen hat sich bisher nicht bestätigt. Auch in NRW ist das Aufkommen nur leicht gestiegen, ohne größere neue Staus zu verursachen. Das Sonntagsfahrverbot ist vorübergehend gelockert, damit Transporte leichter von Schiffen auf die Straße ausweichen können. Bei der Drohnenabwehr soll Deutschland schneller vorankommen. Dafür startet heute ein neues Technologiezentrum, das Forschung und Sicherheitsbehörden zusammenbringen soll. Entwickelt werden sollen dort vor allem Möglichkeiten, gefährliche Drohnen früh zu entdecken und im Ernstfall abzuwehren. Das Zentrum ist Teil einer größeren Strategie von Bund und Ländern. Dazu gehören auch eine eigene Einheit der Bundespolizei und ein gemeinsames Drohnenabwehrzentrum. In mehreren Aachener Stadtteilen soll das Glasfasernetz weiter wachsen. In Brandt-Cornelimünster und Oberforstbach bekommen Haushalte deshalb zurzeit Post und Besuch von Anbietern. Gebaut wird dort aber nur, wenn sich vorher genug Menschen für einen Anschluss entscheiden. Wer jetzt mitmacht, bekommt den Hausanschluss in den betroffenen Gebieten unter Umständen beim neuen Anbieter kostenlos. Wer später einsteigt, muss für die Anbindung möglicherweise selbst zahlen. Und in diesem Jahr setzen die Kurpark Classics in Aachen ja wegen der Reit-WM aus. Im nächsten Sommer finden sie wieder statt. Dann wird unter anderem Sarah Connor im Kurgarten auftreten. Und die ersten Tickets dafür gibt es jetzt gleich ab 10 Uhr online.
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0: 17 Grad in Verlautenheide und Geilenkirchen. Ja, ist immer noch Sommer. Viele Wolken, immer wieder Regen im Tagesverlauf. Bis 25 Grad maximal. Auch morgen eher grau, nass und ja, nicht ganz so sommerlich bei ähnlichen Werten wie heute. Der Donnerstag wird dann wieder freundlicher.
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0: Alles frei.
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0: 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Auf der B57 von Alsdorf nach Würseln in der Senke im 50er-Bereich. Danke Marc für diese Info. Momo meldet in Aachen die Blitze in der Neuenhofstraße. Da wird in der 30er-Zone aus dem schwarzen Caddy heraus kontrolliert. Und in Aachen-Brand ebenfalls eine Blitze auf der Debye-Straße. Alle Blitzen könnt ihr nachlesen in der 100,5 App. Darüber könnt ihr auch Blitzen direkt an uns melden. Oder ihr ruft an der 100,5 Hotline 0180 501 0055. Gute Fahrt.
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0: Ach, mal so einen ordentlichen Shabusi. Den gibt es. Sowohl zum Trinken, aus eurer Wasserflasche, als auch zum Hören. Blink Twice, das ist die beste Musik für euren Dienstagvormittag. Hi!

The Killers. Mit Human die beste Musik. Nico Santos, der reißt einfach alles ab. Wir sehen ihn in der Regel ja auf den ganz großen Bühnen, aber abseits davon ist er vor allem eins: Ehemann und Vater. In einem Interview hat Nico jetzt erzählt, dass er ja das Tourleben zwar liebt, es aber immer schwieriger wird, von zu Hause weg zu sein, denn sein Kind merkt inzwischen ganz genau, wenn Papa mal nicht da ist. Stolz auf den Papa kann der Kleine auf jeden Fall sein. Nico Santos, Why Don't You Stay? Das ist neu, hier auf 100,5 das Hit Radio. Schönen Vormittag!

0: Mit Teddy Swims rückt sie immer näher. Die Dienstagsmittagspause. Mr. Know-It-All auf 100,5 das Hitradio. Direkt nach unseren Nachrichten. Kurz vor 11:30.
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1: Schönen Vormittag. 5 Minuten vor 10:30.
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3: Mit Tobi Leder. Die Niederalb waren zurzeit wieder verstärkt vor Geruchsbelästigung durch den Brand im Hohen Venn. Besonders betroffen sind Monschau, Simmerath und Rötchen. Teilweise können wir den Brand aber auch im Rest der Städteregion riechen. Anwohner, die etwas riechen, sollten Fenster und Türen vorsichtshalber schließen. Wie sollen Feuerwehren in Zukunft aufgestellt sein? Darüber laufen Diskussionen sowohl in Belgien als auch in Deutschland. Belgiens Feuerwehrverband spricht sich unter anderem für eine europäische Löschhubschrauberflotte aus. Deutschlands Feuerwehrgewerkschaft sagt, die Ausrüstung müsse für stundenlange Einsätze leichter werden. Die Aufhebung des Lkw-Fahrverbots an Sonn- und Feiertagen sorgt bisher nicht für deutlich mehr Verkehr. In NRW sind zwar etwas mehr Lastwagen unterwegs, größere zusätzliche Staus gibt es dadurch aber offenbar noch keine. Das Sonntagsfahrverbot ist zurzeit wegen des Niedrigwassers auf den Flüssen ausgesetzt. Viele Eltern fühlen sich beim Umgang mit künstlicher Intelligenz noch unsicher. Besonders schwierig finden sie es, ihren Kindern zu erklären, wie KI funktioniert und wie zuverlässig die Antworten sind. Auch beim Einsatz von KI für Schulaufgaben wünschen sich viele Eltern mehr Wissen und mehr Unterstützung.
1: Grau, immer wieder Regen heute im 100,5 Revier. Aktuell bei euch in Merkstein 18, Asbeck 17 Grad, Höchstwerte bis 25 Grad. Auch morgen eher grau, nass und alles in allem wechselhaft. Der Donnerstag wird dann deutlich freundlicher. Auf den Straßen soweit alles frei.
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1: 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Aachen, die Neuenhofstraße im 30er-Bereich. Aus dem schwarzen Caddy, dann in Aachen-Brand, Debierstraße wird kontrolliert. In Übach-Palenberg, die Karlstraße. Da stehen sie und kontrollieren euch vor der Schwimmhalle, auch dabei Tempo 30. Momo, Marc, Sabrina, danke für eure Blitzer-Infos. Alle Blitzen zum Nachlesen in der 100,5-App. Darüber könnt ihr auch jederzeit Blitzen an uns melden. Oder ihr ruft einfach an mit euren Infos von den Straßen, die 100,5 Hotline 0180 501 00 55.
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0: Taylor Swift. Mit Anti-Hero auf 100,5 das Hit-Radio. Und genau die Nummer hat für richtig Chaos gesorgt auf den Straßen. Und ihr denkt so, was? Warum? Michelle Papadopoulos aus dem 100,5 Morgen-Team. An dem Tag, als das neue Taylor Swift-Album Midnights rausgekommen ist, mit eben Anti-Hero drauf, da hat's auf den Straßen in Deutschland spürbar mehr geknallt.
1: 15% mehr Unfälle sind an dem Tag passiert. Das hat eine Studie jetzt untersucht. Damit ist Taylor aber nicht alleine. Die Statistik zeigt, auch bei anderen großen Künstlern gibt es mehr Unfälle, wenn sie neue Sachen rausbringen. Die Forscher sagen, natürlich hängen die Unfälle nicht alle zu 100% an der neuen Musik. Aber sie sagen auch ganz klar, Menschen sind abgelenkt, wenn sie ein neues Album, worauf sie sehnsüchtig gewartet haben, zum ersten Mal durchhören. Naja, und dann einmal kurz zu vertieft gewesen, schon hat's geknackt.
0: Krass, ey, was nicht alles untersucht wird mittlerweile. Basti mit Pompeii jetzt für euch. Coole Nummer, sorgt hoffentlich nicht für Ablenkung hinterm Steuer. Höchstens beim Einkaufen, beim Haushalt erledigen. Dabei ist es ganz okay, wenn ihr mal nicht ganz so konzentriert seid. Euch einen schönen Vormittag mit 100,5 das Hit Radio.

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0: Fastboy mit Beautiful Life um 5:05.
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0: Mit Tobi Leder. Die Brände im 100,5 Revier sorgen sowohl in Deutschland als auch in Belgien für Diskussionen um die Ausrüstung für Feuerwehrleute. Aus Sicht von Siegfried Meyer, er ist Vorsitzender der Deutschen Feuerwehrgewerkschaft, muss sich auch an der Planung etwas ändern.
2: Waldbrände, Vegetationsbrände waren in der Vergangenheit wenig in unserem Fokus und wir müssen uns besser vorbereiten. Wir brauchen Ausrüstung, wir brauchen aber auch bessere Maßnahmen im Vorfeld, einen vorbeugenden Brandschutz für Waldbrände.
0: In Belgien spricht sich der Präsident des Feuerwehrverbandes dafür aus, eine europäische Flotte von Löschhubschraubern und Flugzeugen ins Leben zu rufen. Vor allem kleinere Länder könnten sich seiner Meinung nach solche teuren Maschinen nicht in ausreichender Zahl leisten. Auch wenn der Brand im Hohenfenn seit Stunden stabil ist, die Provinz Lüttich sagt sogar, das Feuer sei weitestgehend unter Kontrolle, gibt es eine neue Warnung über die Nina-App. Es geht um Geruchsbelästigung, vor allem in Monschau, Simmerath und Rötchen. Aber auch im Rest der Städteregion wird vor dem Geruch gewarnt. Wer etwas riechen kann, sollte Fenster und Türen schließen. Trotz der aufgehobenen Sonntagsfahrverbote für Lkw sind bisher nicht deutlich mehr Lastwagen auf den Straßen unterwegs. In NRW hat die Branche zwar etwas mehr Verkehr beobachtet, größere zusätzliche Staus hat es aber keine gegeben. Die Ausnahme gilt wegen des Niedrigwassers auf Flüssen, weil Güter teilweise von den Flüssen auf die Straße verlagert werden müssen. Dass jetzt nicht plötzlich viel mehr Lkw fahren, liegt auch daran, dass dadurch weder zusätzliche Fahrer noch mehr erlaubte Lenkzeiten entstehen. Beim Glasfaserausbau in Aachen kommt es jetzt auch auf die Haushalte vor Ort an. In mehreren Stadtteilen läuft die sogenannte Vorvermarktung. Erst wenn genug Menschen einen Vertrag abschließen, dann wird das neue Netz gebaut. Besonders aktuell ist das in Brand-Corneli-Münster und Oberforstbach. Auch in Stolberg soll weiter ausgebaut werden. In Basweiler laufen erste Arbeiten schon. Für diese Vorvermarktung ist E.ON größtenteils zuständig. Das Unternehmen wäre dann auch für den Netzausbau verantwortlich. Viele Eltern in Deutschland fühlen sich beim Umgang mit KI noch unsicher und würden ihre Kinder dabei trotzdem gerne besser unterstützen. In einer neuen Umfrage sagt mehr als jeder Vierte, dass er mit Anwendungen wie ChatGPT, Gemini oder Copilot nicht sicher umgehen kann. Gleichzeitig fällt es vielen Eltern schwer einzuschätzen, wie gut ihr Kind mit KI arbeitet. Besonders bei Schulaufgaben sehen einige Nachholbedarf. Und wir bleiben bei künstlicher Intelligenz. KI sorgt offenbar dafür, dass Gerichte und Behörden deutlich mehr und ausführlichere Anträge bekommen. Chatbots können innerhalb kurzer Zeit Beschwerden, Einsprüche oder sogar Klageschriften formulieren. Mehrere Stellen berichten inzwischen von Schreiben, die sehr ähnlich aufgebaut sind, ähnlich klingen oder plötzlich deutlich juristischer sind. Ob KI tatsächlich der Hauptgrund für die steigenden Fallzahlen ist, lässt sich aber nicht sicher sagen. Bei einem Gericht in Berlin sind wegen der vermehrten Anträge aber schon zusätzliche Richter eingestellt worden.
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0: Ja, wir sind weiter drin in der Abkühlwoche im 100,5 Revier. Inklusive Reden, der begleitet uns den ganzen Dienstag über 23 Grad maximal. Siersdorf und Merzenich, die liegen jeweils bei 18 Grad. Morgen dann noch mehr Regen, der stellenweise auch mal heftiger ausfallen kann. Gewitter sind dann auch möglich. Wir bleiben bei 23 Grad maximal.
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0: Zwei Warnmeldungen. Die A4 Köln in Richtung Aachen. Einmal in Höhe Langerwehe gibt es eine ungesicherte Unfallstelle. Und die A4 im Aachener Kreuz von Herlen in Richtung Köln. Da gibt es ein liegen gebliebenes Fahrzeug.
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0: 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In Aachen-Brand wird auf der DBE-Straße geblitzt. Dankeschön an Lena fürs Bescheid sagen. Marc aus Alsdorf sieht eine Blitze zwischen Alsdorf und Würseln in der Senke auf der B57. Und wir schauen noch nach Übach-Palenberg. Sabrina warnt uns vor einer Blitze in der Karlstraße bei Tempo 30. Danke an euch. Blitzen meldet ihr ganz einfach bei uns in der 100,5-App. Sagt gerne sonst auch an der 100,5-Hotline Bescheid, wenn ihr die anderen vor irgendwas auf den Straßen warnen wollt. 0180 501 0055.
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gut durch den Vormittag mit der meisten und besten Musik. Er ist gerade mitten im Tourstress. Dermot Kennedy tourt durch Europa und versorgt uns mit der besten Musik. So kiss me the way that you would. Richtig schön und emotional. Der Sound und auch die Texte in seiner aktuellen Nummer Funeral, also auf Deutsch Beerdigung. Da geht es aber nicht um eine klassische Beerdigung, sondern es geht darum, dass wir unsere alten Wunden und den Schmerz von früher begraben und mit positiver, frischer Energie in die Zukunft starten können. Ist eine schöne Idee und den Gedanken nehme mit, wenn es gleich für uns in die Mittagspause geht. Dermot Kennedy mit Funeral auf 100,5. Das Hitradio.

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0: The Bowser mit Magnetic.

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6: Hi zusammen, wir haben es 5:05.
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6: Mit Tobi Leder. Sowohl in Deutschland als auch in Belgien laufen gleichzeitig Debatten über die Ausstattung der Feuerwehren. Der belgische Feuerwehrverband bringt zum Beispiel eine europäische Flotte von Löschhubschraubern und Flugzeugen ins Spiel. Die deutsche Feuerwehrgewerkschaft sagt, in den letzten Jahren habe man sich zu wenig auf Waldbrände vorbereitet. Die Nina-App waren zurzeit wieder verstärkt vor Geruchsbelästigung durch den Brand im Hohenfenn. Besonders betroffen Monschau, Simmerath und Rötchen. Teilweise können wir den Brand aber auch im Rest des 100,5 Reviers

0: soll das Glasfasernetz weiter wachsen. Die Abkühlwoche im 100,5 Revier, sie geht weiter, inklusive viel Regen heute. Er begleitet uns den ganzen Dienstag über, erst am Abend lässt er ein bisschen nach, 23 Grad maximal. Wegberg und Stolberg liegen noch ein bisschen drunter, 18 Grad jeweils. Diese 23 Grad, die kriegen wir auch morgen maximal. Es gibt dann noch mehr Regen, der stellenweise auch mal heftiger ausfallen kann. Gewitter sind morgen außerdem auch noch möglich. Und auf den Straßen haben wir eine Warnmeldung von der A4, Köln in Richtung Aachen in Höhe Langer Wehe. Da haben wir eine ungesicherte Unfallstelle.
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0: 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In Aachen wird auf der Neuenhofstraße geblitzt bei Tempo 30. Momo aus Aachen mit der Info. Außerdem, wenn ihr zwischen Alsdorf und Würseln unterwegs seid, auf der B57 in der Senke hat Marc aus Alsdorf eine Blitze entdeckt. Und noch schnell rüber nach Übach-Palenbeck in die Karlstraße bei Tempo 30 meldet uns Sabrina eine Blitze. Dankeschön. Die neuesten Blitzen, die meldet ihr uns ganz einfach direkt in der 100,5 App. Oder einfach alle Infos ganz klassisch per WhatsApp-Sprachnachricht reinschicken. 01578 212 1005. Neben Blitzen freuen wir uns auch über Infos über andere Verkehrsstörungen. Danke euch.
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0: Mit der besten Musik geht es etwas besser durch das Mittagstief. 100,5, das Hitradio hier. Und dazu gibt's wieder einen neuen Mythos, den wir als Kinder wahrscheinlich alle geglaubt haben.
1: Das kommt mir nicht in die Mythe.
2: Die Punkte eines Marienkäfers verraten sein Alter.
0: Mal ehrlich, wir haben sie doch alle gezählt. 1, 2, 3. Dieser Marienkäfer ist 3 Jahre alt. Leider stimmt das nicht. Die Punkte zeigen nur, welche Marienkäferart das ist. Ein 7-Punkt-Marienkäfer hat also sein ganzes Leben lang 7 Punkte. Ist vielleicht auch besser so. Ab 8 Punkten ist schließlich der Führerschein weg.
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1: Hallo Leute, damit ist es jetzt 5 vor 12.
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1: Mit Wenzel Zachner. In Belgien und Deutschland laufen Diskussionen über die Zukunft der Feuerwehren. Der Chef der deutschen Feuerwehrgewerkschaft Siegfried Meyer sagt, es muss in allen Bereichen besser werden.
3: Geländegängige Fahrzeuge, unheimlich wichtig. Die Wasserversorgung, die wir momentan nur sicherstellen können, weil aus dem landwirtschaftlichen Bereich uns hier massiv helfen. Solche Dinge müssten mit Depots angelegt werden und natürlich die Ausrüstung. Beispiel, die sind mit Skianzügen. Stehen die in den Waldbränden, teils 4 bis 8 Stunden. Die Ausrüstung muss hier angepasst werden, sie muss leichter werden.
1: Der Belgische Feuerwehrverband findet es außerdem wichtig, dass es noch bessere länderübergreifende Absprachen gibt. Er bringt unter anderem eine europäische Flotte von Löschhubschraubern und Flugzeugen ins Spiel. Während der Sommerferien freuen sich nicht unbedingt alle auf die Urlaubszeit. Traditionell gehen die Blutspenden massiv zurück. Krankenhäuser und Blutspendendienste sind dringend auf Spender angewiesen. Teilweise kommen auch außerhalb der Urlaubszeit nur wenige Spender. In Aachen haben wir heute 2 Möglichkeiten. Ab 4 Uhr gibt es vom DRK einen Blutspendetermin im Triescher Hof. Wir sollten uns vorher aber anmelden. Und der Blutspendedienst vom Uniklinikum in der Großkölnstraße hat jeden Tag von morgens bis abends geöffnet. Morgen können wir außerdem Blut im Dürener Krankenhaus und in der bischöflichen Schule St. Fit spenden. Beim Glasfaserausbau hängt das 100,5 Revier noch weit hinterher. Genau das möchte der Versorger E.ON mit seiner Tochterfirma ändern. Sie investieren viel Geld, um das Glasfasernetz im Westen NRWs auszubauen. Dafür werben sie gerade in vielen Wohnorten mit Beratungsterminen und Infoveranstaltungen. 100,5 Reporter Daniel Niesen.
4: Entscheidend ist erstmal, ob die eigene Adresse überhaupt zu einem geplanten Ausbaugebiet gehört. Denn WestConnect gräbt nicht für einen einzelnen Interessenten irgendwo eine Straße auf. Stattdessen werden zunächst genügend Kunden in einem ganzen Gebiet gesucht. Kommt die nötige Quote zusammen und das Netz wird gebaut, bekommen die Teilnehmer der aktuellen Vermarktung ihren Anschluss kostenlos. Aber nur dann, wenn man danach auch einen Internetvertrag bei E.ON abschließt. Andernfalls kostet der Glasfaserausbau bis zu 1.500 Euro.
1: In Basweiler läuft der Ausbau in vielen Stadtteilen schon. Auch Stolberg steht in den Startlöchern. In Aachen finden in den nächsten Wochen mehrere Infoveranstaltungen statt.
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1: Der deutsche Springreiter und Olympiasieger Christian Kuckuck ist gestern verspätet bei der Reit-WM in Aachen angekommen. Wegen eines Wasserschadens zu Hause konnte er erst später anreisen. Sein Pferd Checker hat die tierärztliche Kontrolle aber bestanden. Kuckuck ist aktuell Reservist im deutschen Team. Das WM-Springen beginnt dann morgen. Gestern haben rund 30.000 Menschen den Tag der offenen Tür in der Sörs besucht. Dabei wurde ein neuer Weltrekord mit über 150 Hanflingerpferden im Stadion aufgestellt.
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1: Das Wetter ist heute ein bisschen kühler. In Dremmen sind es gerade 20 Grad, in Kohlscheid 18. Und es gibt auch Regen den ganzen Tag über. Maximal sind 23 Grad drin. Morgen gibt es dann noch mehr Regen, der stellenweise auch mal heftiger ausfallen kann. Gewitter sind ebenfalls möglich, aber es bleibt bei 23 Grad.
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1: Von den Straßen ist uns gerade nichts gemeldet.
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1: 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Wir haben in der Neuenhofstraße in Aachen einen schwarzen Caddy, der blitzt. In der 30er-Zone, das sieht Momo aus Aachen. Marc aus Alsdorf hat außerdem noch auf der B57 zwischen Alsdorf und Würseln in der Senkene Blitze gesehen. Und dann haben wir noch die Debbie-Straße in Aachen. Brand. Da wird gerade ein Blitzer aufgebaut. Falls ihr noch was gesehen habt, Blitzer, könnt ihr gerne in der 100,5 App melden oder auch an der 100,5 Hotline. Da freuen wir uns auch über Infos über Verkehrsupdates. Das ist die 0180 501 0055.
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7: 5:30.
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7: Mit Wenzel Zachner. In Belgien und Deutschland laufen Diskussionen über die Zukunft der Feuerwehren. Die Deutsche Feuerwehrgewerkschaft fordert zum Beispiel bessere Fahrzeuge, Depots für die Wasserversorgung und eine angepasste, leichtere Ausrüstung für die Feuerwehrleute. In den Sommerferien gehen die Blutspenden traditionell zurück. Gleichzeitig brauchen Krankenhäuser weiter dringend Spender. In Aachen gibt es ab heute ab 4 Uhr einen Termin des DRK am Driescher Hof. Dafür sollten wir uns vorher anmelden. Und das Uniklinikum nimmt in der Großkölnstraße täglich von morgens bis abends Blutspenden an. Die Gamescom in Köln hat in diesem Jahr so viele Aussteller wie noch nie. Mehr als 1600 Firmen sind dabei, rund 2/3 kommen aus dem Ausland. Die weltgrößte Computerspielemesse startet am 26. August. Und der deutsche Springreiter und Olympiasieger Christian Kuckuck ist gestern verspätet bei der Reit-WM in Aachen angekommen. Wegen eines Wasserschadens zu Hause konnte er erst später anreisen. Sein Pferd Checker hat die tierärztliche Kontrolle aber bestanden. Kuckuck ist aktuell Reservist im deutschen Team. Das WM-Springen beginnt dann morgen. Wir schauen auf die Straßen. Von den Straßen im 100,5 Revier ist uns aber nichts gemeldet. Gute Fahrt.
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7: 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Wir haben eine Blitze auf der Debbie-Straße in Brand. Außerdem hat Sabrina in

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0: Hi zusammen. 5 vor 1 jetzt.
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0: Ja, es ist nicht mehr so heiß im 100,5-Revier Wenzelsachner. Das macht Hoffnung für die Löscharbeiten im Hohenfenn.
2: Leider hilft das Wetter aktuell nicht unbedingt.
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2: Rund 500 Einsatzkräfte sind weiter im Einsatz und während der Regen etwas hilft, erschwert der Wind den Einsatz, erklärt Forstamtsleiter René Dahmen aus Elsenborn.
3: Der Wind ist ein Problem, weil der ganze Qualm wird jetzt auf die Ostflanke getrieben und das ist die Flanke neben Küschelscheid, deutsche Grenze. Das muss heute stabilisiert werden und natürlich die Feuerwehrleute sind da total im Qualm jetzt mit der Windrichtung und dem Regen.
2: Besonders rund um Monschau, Simmerath und Rötchen kann die Rauchbelastung deshalb heute wieder deutlich zunehmen. Haltet da unbedingt Türen und Fenster geschlossen. Es gibt sogar Berichte, dass man den Brandgeruch sogar bis nach Köln wahrnehmen kann. Und auch aus der Luft ist der Einsatz aktuell schwierig. Löschhubschrauber und Flugzeuge konnten wegen der dichten Rauchwolke zunächst nicht starten. Und bei den Löscharbeiten sind 2 Feuerwehrleute durch Rauch verletzt worden. Sie werden im Krankenhaus behandelt. Ihr Zustand ist nach Angaben der Einsatzleitung stabil. In Deutschland haben im vergangenen Jahr fast 188.000 Unternehmen aufgegeben. So viele wie seit fast 20 Jahren nicht mehr. Besonders stark betroffen war die Gastronomie. Rund 15.000 Betriebe haben geschlossen, 15% mehr als noch vor 2 Jahren. Gründe sind unter anderem hohe Energiekosten, fehlende Fachkräfte und Nachfolger. Nur etwa jede 8. Schließung ist auf eine Insolvenz zurückzuführen. In mehreren Teilen von Aachen und der Städteregion landet gerade Post zum Thema Glasfaserausbau in den Briefkästen. Der Versorger E.ON und Tochterfirma Westconnect werben um neue Kunden und laden zu Infoveranstaltungen ein. Denn ob Glasfaser tatsächlich kommt, hängt in einigen Gebieten davon ab, ob genügend Anwohner mitmachen, 100,5-Reporter Daniel Niesen.
0: Das läuft nicht Haus für Haus, sondern immer für ein bestimmtes Ausbaugebiet. Da muss sich dann eine gewisse Zahl an Haushalten für einen Glasfaseranschluss entscheiden, damit Westconnect mit dem Ausbau starten kann. Deshalb versucht der Anbieter gerade mit Briefen, Beratertagen und Haustürbesuchen genügend Interessenten zusammenzubekommen. Diesen Monat finden mehrere solcher Termine in Aachen statt.
2: E.ON und Westconnect werben außerdem damit, dass der reine Glasfaseranschluss kostenlos ist. Aber nur dann, wenn man sich auch für einen Internetvertrag dort entscheidet. Die eigene Adresse kann vorher online gecheckt werden. Und in den Sommerferien gehen traditionell die Blutspenden zurück. Krankenhäuser und Blutspendendienste sind deshalb dringend auf Spender angewiesen. In Aachen gibt es heute 2 Möglichkeiten. Das DRK bietet ab 16 Uhr einen Termin im Driescher Hof an. Dafür ist eine Anmeldung nötig. Und das Blutspendezentrum des Uniklinikums in der Großkölnstraße hat täglich geöffnet. Morgen können wir außerdem Blut im Dürener Krankenhaus und in der Bischöflichen Schule St. Fit spenden.
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0: Nasse Böden und Pfützen, das ist das da draußen. Falls ihr euch gefragt habt, was diese komische Flüssigkeit am Boden ist, endlich mal richtiger Regen im 100,5-Revier. In Richtung Nachmittag, da sind dann noch weiterhin Schauer möglich bei bis zu 23 Grad. Ihr in Titz, ihr kommt gerade auf 19, Monschau auf 17 Grad. Morgen am Mittwoch auch ein sehr ähnliches Wetter, vereinzelt dann mit Gewitter.
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0: Ein Stau auf der A4 in Richtung Aachen am Grenzübergang Fettschau. Ja, wir kennen die Stelle. 10 Minuten plus habt ihr da gerade.
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0: 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Immer zuerst auf 100,5. Das Hitradio Flo hat sich über die 100,5-App reingemeldet und Bescheid gesagt. Achtung auf der K5 zwischen Kirchhofen und Heinsberg. Da wird in der Senke geblitzt. Außerdem noch Aachen-Lütticher Straße. Steht auch eine Knipse. Kommt von Michael rein, die Info. Und Marc und Maurice, die haben die Blitze auf der B57 da zwischen Alsdorf und Würseln in der Senke gesehen. Dankeschön an alle Blitzerreporter. Das könnt ihr auch ganz schnell werden in der 100,5-App. Falls ihr noch einen Blitzer gesehen habt, der noch nicht in der Liste drin steht. Oder meldet auch gerne andere Sachen von der Straße per WhatsApp 01578 212 1005.
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0: Wir starten ganz gemütlich rein in euren Dienstagnachmittag. Ganz gemütlich, mit Ruhe. Lasst euch den dritten Kaffee und das Mittagessen schmecken. Wir sind mit der besten Musik bei euch. Baby Rexha, Justin Timberlake und Kamrat. Jetzt auf 100,5 das Hitradio. Hi zusammen.

Kamrad, Hug Yourself, die beste Musik für euren Weg zurück an den Schreibtisch nach eurer Pause. Und dabei helfen wird euch auch Temper City, da bin ich mir sicher. Eine Alternative Rock Band, die mit ihrem bisher einzigen Song komplett steil geht. Unter ihrem YouTube-Video zu diesem Song haben sie so Kommentare stehen wie zum Beispiel: Was? Das ist der einzige Song von euch? Oder: Da haben wir den geilsten Song des Jahres und es ist der einzige von euch. Jo, die Fans, die sind auf jeden Fall schon mal da und das mit einem einzigen Hit bisher, ne? Schafft auch nicht jeder. Da dürft ihr auch gerne nachlegen, Temper City. Wenn das dann alles so geil klingt wie Self-Aware, ne? Da geht's für die anderen in den Charts, da bin ich mir sicher, nur noch um den zweiten Platz. Temper City, Self-Aware auf 100,5, das Hitradio.

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1: Wir starten zusammen in den Nachmittag rein mit der besten Musik. Ray sucht weiter nach dem Ehemann, direkt nach den News. Where's my husband?
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1: Hallo zusammen, 5 vor halb 2.
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10: Mit Wenzel Zachner. Rund 500 Einsatzkräfte sind weiter im Hohen Venn im Einsatz, um den Brand unter Kontrolle zu bringen. Der Regen hilft dabei, der Wind erschwert den Einsatz aber. Besonders rund um Monschau, Simmerath und Rötchen kann die Rauchbelastung deshalb heute wieder deutlich zunehmen. In Deutschland haben im vergangenen Jahr fast 188.000 Unternehmen aufgegeben. So viele wie seit fast 20 Jahren nicht mehr. Besonders stark betroffen war die Gastronomie. Rund 15.000 Betriebe haben geschlossen, 15% mehr als noch 2024. In mehreren Teilen von Aachen und der Städteregion landet gerade Post zum Thema Glasfaserausbau in den Briefkästen. Der Versorger E.ON und Tochterfirma Westconnect werben um neue Kunden und laden zu Infoveranstaltungen ein. Denn ob Glasfaser tatsächlich kommt, hängt in einigen Gebieten davon ab, ob genügend Anwohner mitmachen. In den Sommerferien gehen traditionell die Blutspenden zurück. Krankenhäuser und Blutspendendienste sind deshalb dringend auf Spender angewiesen. In Aachen gibt es heute 2 Möglichkeiten. Das DAK bietet ab 16 Uhr einen Termin im Briescher Hof an. Dafür ist eine Anmeldung nötig. Und dann gibt es noch in der Großkölnstraße das Blutspendezentrum.
1: Das Verkehrsupdate von den Straßen A4 in Richtung Aachen am Grenzübergang Fetschau braucht ja gerade immer noch 10 Minuten länger.
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1: Die gibt's natürlich immer zuerst auf 100,5 das Hitradio. Eine Blitze, die steht auf der DBL-Straße in Brand. Die ist eben aufgebaut worden, das haben ganz viele von euch gesehen. Über Pallenberg-Karlstraße, da vor der Schwimmsporthalle. Achtung, ist eine 30er-Zone. Dankeschön an Sabrina für die Info.

0: Michael Schulte, Lovesick auf 100,5, das Hitradio.
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0: Jo, viele von uns, die kennen das. Auf einmal stehst du da morgens im Badezimmer und hast nur noch den abgestumpftesten Nassrasierer in der Welt in der Hand. Wieder mal neue Klingen kaufen, geile Sache. Zumindest bis jetzt. Mit einer Jeanshose, da geht das auch ohne neue Klingen. Haben Eiko Pate und Jens Stickelmann aus dem 100,5 Morningshow-Team heute getestet.
2: Ist mega einfach, dieser Lifehack. Alte Jeans einfach flach auf den Tisch legen, dann 15 bis 20 Mal mit dieser alten, stumpfen Klinge drüber gehen. Wichtig, die Klinge muss komplett trocken sein.
3: So, ich habe extra eine alte Klinge von mir mitgebracht. Könnt ihr hören hier? Ja. Jeans liegt auch jetzt hier vor mir auf dem Studiotisch und dann gucken wir mal. Ich halte das Mikro mal ran. So, 1, 2, 3, 4, 5, 6, 7, 8, 9. 10, 11, 12, 13, 14, 15. So. Ach ja, es geht geschmeidiger. Klarer Fall.
1: Pate approved. 100,5. 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

0: Walk the Moon, Shut Up and Dance um genau 5 vor 2.
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0: Und da schließen sich wirklich alle an. Riesen Respekt an alle Einsatzkräfte im Hohen Venn, Wenzel Zachner.
2: Ja, und die kommen so langsam an ihre Grenzen.
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3: Wir haben gestern 2 leicht verletzte Feuerwehrmänner gehabt, denen geht es soweit wieder gut. Die konnten das Krankenhaus verlassen. Es waren Erschöpfungsreaktionen. Dieser Einsatz hier, gerade auch im Blick auf die Topografie hier im Hohen Venn, die verlangt unseren Einsatzkräften alles ab. Nicht nur den Einsatzkräften, sondern auch dem Material. Wir haben insgesamt 3 Einsatzfahrzeuge, die verunfallt sind, ohne verletzte Einsatzkräfte.
2: Sagt Tobias Schell von der Monschauer Feuerwehr. Gerade ist das Wetter für die Löscharbeiten ein entscheidender Faktor. Frischt der Wind auf und dreht ungünstig, könnte das Feuer wieder stärker werden. Für diesen Fall haben die Einsatzkräfte aber vorsorglich Löschwassertanks in den betroffenen Bereichen aufgestellt. Und auch die Rauchbelastung ist weiter ein großes Problem. Der Brandgeruch ist inzwischen mehr als 100 Kilometer entfernt bis nach Köln und Wuppertal wahrgenommen worden. In Monschau sowie in Simmerath und Rötchen sind die Menschen deshalb aufgerufen worden, möglichst in geschlossenen Räumen zu bleiben. 2 Feuerwehrleute haben außerdem eine Rauchgasvergiftung erlitten und werden im Krankenhaus behandelt. Ihr Zustand ist nach Angaben der Einsatzleitung stabil. Umweltverbände fordern mehr Feuchtigkeit in unseren Landschaften. NABU und Bund wollen trockengelegte Moore, Wälder und Auen schneller wieder vernässen. Das könnte nicht nur vor Waldbränden schützen, sondern auch gegen Dürre, Hitze und Starkregen helfen. Auch die Holzindustrie fordert einen schnelleren Umbau der Wälder zu stabileren Mischwäldern und eine bessere Pflege, etwa durch regelmäßiges Entfernen von Totholz. Die deutschen Landwirte haben in diesem Sommer deutlich weniger Getreide geerntet. Der Bauernverband rechnet mit rund 42 Millionen Tonnen, etwa 7% weniger als noch im Vorjahr. Besonders in Süd- und Westdeutschland haben Trockenheit und Hitze die Ernte belastet. Deshalb fordert der Verband jetzt finanzielle Hilfe von der Bundesregierung. Beim Glasfaserausbau hängt das 100,5 Revier noch weit hinterher. Genau das möchte der Versorger E.ON mit seiner Tochterfirma jetzt ändern. Sie investieren viel Geld, um das Glasfasernetz im Westen NRWs auszubauen. Dafür werben sie gerade in vielen Wohnorten mit Beratungsterminen und Infoveranstaltungen. 100,5 Reporter Daniel Niesen.
4: Entscheidend ist erstmal, ob die eigene Adresse überhaupt zu einem geplanten Ausbaugebiet gehört. Denn WestConnect gräbt nicht für einen einzelnen Interessenten irgendwo eine Straße auf. Stattdessen werden zunächst genügend Kunden in einem ganzen Gebiet gesucht. Kommt die nötige Quote zusammen und das Netz wird gebaut, bekommen die Teilnehmer der aktuellen Vermarktung ihren Anschluss kostenlos. Aber nur dann, wenn man danach auch einen Internetvertrag bei E.ON abschließt. Andernfalls kostet der Glasfaserausbau bis zu 1.500 Euro.
2: In Basweiler läuft der Ausbau in vielen Stadtteilen schon. Auch Stolberg steht in den Startlöchern.
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0: Die Pullis und die Regenjacken heute Morgen erstmal von den Spinnenweben befreit, dahinter dem Schrank. Bruchweiden 19 Grad, über Palmberg kommt gerade auf 20. Endlich mal richtiger Regen hier im 100,5 Revier. In Richtung Nachmittag, da sind dann auch weiterhin Schauer möglich bei bis zu 23 Grad. Morgen am Mittwoch ein sehr ähnliches Wetter, vereinzelt dann auch mit Gewittern. Das Verkehrsupdate aus dem 100,5 Revier machen war relativ kurz. A4 Richtung Aachen am Grenzübergang Fetschau, 10 Minuten plus.
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0: 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Eine Blitze, die steht auf der K5. Wenn ihr da zwischen Kirchhofen und Heinsberg unterwegs seid in der Senke, hat der Flo in der 100,5 App Bescheid gegeben. Außerdem B57 zwischen Alsdorf und Würseln ebenfalls hier in der Senke. Dankeschön an Maurice, der hat das auch über die 100,5 App reingegeben. Und außerdem wird auch geblitzt in Ibach-Palenberg auf der Karlstraße vor der Schwimmsporthalle. Da ist die 30er-Zone. Dankeschön an Sabrina für diese Info. Neue Blitzer, die meldet auch ihr sehr gerne in der 100,5 App oder auch alles andere von den Straßen per WhatsApp 01578 212 1005.
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0: Heute Morgen bei mir in der Straße, als ich losgefahren bin, einen Jungen mit seiner Mutter gesehen, die extra nach Hause gegangen sind, um die Regenhose für den Kleinen zu holen, damit er in den Pfützen rumspringen kann. Herrlich. Ach, ist das schön. Wir genießen zusammen die frische Brise und den Regen mit der besten Musik. Hunter X Golden. Hi zusammen.

Neu. Auf 100,5 das Hitradio. Taylor Swift mit I Knew It, I Knew You.

I knew it, I knew you, richtig schön. Taylor Swift auf 100,5, das Hitradio. Und ein anderer Name, der schon Ewigkeiten in der Musikwelt unterwegs ist, David Guetta. Er hat es irgendwo gefunden, das Geheimrezept für den ewigen Erfolg. Anders kannst du dir das auch irgendwie nicht mehr erklären, ne? In jedem dritten Song hast du irgendwo gefühlt ein Featuring David Guetta irgendwo da mit drinstehen oder als Producer mit am Werk. Und es klingt auch alles immer wieder aufs Neue gut. Jedes einzelne Mal. Wenn David Guetta für den Song anfragt, dann sagst du als Sänger, ja, das haben auch Teddy Swims und Tones and I zum Glück gemacht. Rausgekommen ist Gone, Gone, Gone. Richtig gut für unseren Dienstagnachmittag jetzt.

0: Ihr steht an der Kaffeemaschine und holt euch nochmal so einen kleinen Schub für den Nachmittag. Dabei Kopf abschalten. Mit Kygo, Save My Love, gleich nach dem Verkehr.
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0: Hi zusammen, genau 2:55.
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11: Mit Wenzel Zachner. Gerade ist das Wetter für die Löscharbeiten im Hohen Venn ein entscheidender Faktor. Frischt der Wind auf und dreht ungünstig, könnte das Feuer wieder stärker werden. Für diesen Fall haben die Einsatzkräfte vorsorglich Löschwassertanks in den betroffenen Bereichen aufgestellt. Umweltverbände fordern mehr Feuchtigkeit in unseren Landschaften. NABU und BUND wollen trockengelegte Moore, Wälder und Auen schneller wieder vernässen. Das könnte nicht nur vor Waldbränden schützen, sondern auch gegen Dürre, Hitze und Starkregen helfen. Die deutschen Landwirte haben in diesem Sommer deutlich weniger Getreide geerntet. Der Bauernverband rechnet mit rund 42 Millionen Tonnen, etwa 7% weniger als im Vorjahr. Besonders in Süd- und Westdeutschland haben Trockenheit und Hitze die Ernte belastet. Und beim Glasfaserausbau hängt das 100,5-Revier noch weit hinterher. Genau das möchte der Versorger E.ON mit seiner Tochterfirma ändern. Sie investieren viel Geld, um das Glasfasernetz im Westen NRWs auszubauen. Dafür werben sie gerade in vielen Wohnorten mit Beratungsterminen und Infoveranstaltungen.
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0: Auf der A4 braucht er ein bisschen länger weiterhin in Richtung Aachen am Grenzübergang Fettschau 10 Minuten plus.
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0: Die gibt's natürlich dank euch immer zuerst auf 100,5 das Hitradio und eine WhatsApp-Sprachnachricht haben wir da reinbekommen.
12: Hallo 100,5 Radio, Peter hier aus Alstorf. Eine Blitze auf die Schnellstraße von Jülich nach Düren bei der Ausfahrt Schopphofen. Der ist sehr gut versteckt. Schönen Tag allen.
0: Jo, danke dir, Peter, für die Meldung. Außerdem noch K5 zwischen Kirchhofen und Heinsberg. Da in der Senke wird auch geknipst, hat der Flo in der 100,5 App Bescheid gegeben. Und in Aachen auf der Lütticher Straße, da sollte da auch aufs Tempo achten. Dankeschön an Michael für die Info. Neue Blitzer, die meldet ihr sehr gerne in der 100,5 App oder auch, wie der Peter aus Alsdorf, gerne per WhatsApp-Sprachnachricht. Das ist dann die 01578 212 1005.
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0: Weiterhin WM-Feeling in Aachen. Nach einem Tag Pause, da geht es heute weiter mit den Disziplinen bei der Reit-WM. Und ein großes Diskussionsthema, das immer wieder dabei aufkommt, ist das Tierwohl. Bei der Reit-WM, da wird das auch genauer unter der Lupe genommen, damit es den Pferden an nichts fehlt. Und auch alle Regeln eingehalten werden, gibt es die Stewards. Eine von ihnen ist Caroline Fabig.
1: Ich komme zum Turnier, schaue mir an, ob die Prüfungsvierecke so sind, wie sie sein sollen, ob die Bodenbedingungen gut sind, ob es den Pferden an sich im Stall gut geht, ob alle plötzlich zu fressen, zu saufen haben, ob die Reiter dann den Regelwerken folgen. Eigentlich ist es wirklich alles, was man sich vorstellen kann, was man rund um die Organisation machen muss, dass wir dabei unterstützen.
0: Na, und dann gibt es noch die Menschen, die ganz nah dran sind an den Stars, an den Pferden. Die sogenannten Grooms sind die engsten Bezugspersonen. Wie wichtig diese Fürsorge ist, das zeigt Pferdepfleger Lars Ligos.
2: Also ich passe eigentlich 24/7 auf mein Pferd, jetzt in dem Fall Bluetooth. Passe ich immer auf, stell sicher, dass er einfach alles hat, was er braucht. Wasser, Heu, Liebe. Also wir gucken einfach dadurch, dass unsere Reiter einfach sehr viele Termine auch haben, dass es den Pferden an nichts fehlt und ihnen immer gut geht.
0: Ob es die Stewards oder die eigenen Pfleger im Stall sind, das Wohl der Pferde, das steht bei der WM in Aachen ganz, ganz oben an erster Stelle. Denn auch ohne ein zufriedenes und gesundes Pferd gibt es am Ende ja auch keine Goldmedaille.

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0: 3 zusammen. Pink um kurz vor 3.
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0: Die Lage im Hohen Venn, die hat sich inzwischen etwas beruhigt, Wenzel Zachner.
2: Das Feuer ist fixiert, aber noch nicht unter Kontrolle.
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2: Vor allem der Bau größerer Schneisen soll jetzt verhindern, dass sich die Flammen weiter in Richtung Deutschland ausbreiten. Der Regen, der hilft dabei. Gleichzeitig macht der zunehmende Wind den Einsatz schwieriger, erklärt Forstamtsleiter René Dahm aus Elsenborn.
3: Der Wind ist ein Problem, weil der ganze Qualm wird jetzt auf die Ostflanke getrieben und das ist die Flanke neben Küschelscheids deutsche Grenze. Das muss heute stabilisiert werden. Und natürlich die Feuerwehrleute sind da total im Qualm jetzt mit der Windrichtung und dem Regen.
2: Besonders rund um Monschau, Simmerath und Rötchen kann die Rauchbelastung heute wieder deutlich zunehmen. Deshalb sollten Fenster und Türen geschlossen bleiben. Der Brandgeruch ist inzwischen sogar mehr als 100 Kilometer weit wahrgenommen worden. Auch Löschflüge sind derzeit nicht möglich. Wegen des Windes können die Hubschrauber und Flugzeuge nicht sicher eingesetzt werden. Zwei Feuerwehrleute, die bei den Löscharbeiten eine Gasvergiftung erlitten haben. Die sind inzwischen aus dem Krankenhaus entlassen worden. Umweltverbände fordern mehr Feuchtigkeit in unseren Landschaften. NABU und BUND wollen trockengelegte Moore, Wälder und Auen schneller wieder vernässen. Das könnte nicht nur vor Waldbränden schützen, sondern auch gegen Dürre, Hitze und Starkregen helfen. Auch die Holzindustrie fordert einen schnelleren Umbau der Wälder zu stabileren Mischwäldern und eine bessere Pflege, etwa durch regelmäßiges Entfernen von Totholz. Morgen sollen wieder Castortransporte von Jülich nach Ahaus rollen. Dagegen wollen Atomkraftgegner protestieren. In Ahaus ist morgen um 6:30 eine Raddemo zum Zwischenlager geplant. In Jülich gibt es morgen und Donnerstag dann jeweils um 8 Uhr Mahnwachen am Forschungszentrum. Die Initiativen fordern, die Transporte wegen der aktuellen Sicherheitslage und des Drohnenvorfalls am Flughafen Leipzig auszusetzen. In mehreren Teilen von Aachen und der Städteregion landet gerade Post zum Thema Glasfaserausbau in den Briefkästen. Der Versorger E.ON und Tochterfirma WestConnect werben um neue Kunden und laden zu Infoveranstaltungen ein. Denn ob Glasfaser tatsächlich kommt, hängt in einigen Gebieten davon ab, ob genügend Anwohner mitmachen. 100,5 Reporter Daniel Niesen.
0: Das läuft nicht Haus für Haus, sondern immer für ein bestimmtes Ausbaugebiet. Da muss sich dann eine gewisse Zahl an Haushalten für einen Glasfaseranschluss entscheiden, damit WestConnect mit dem Ausbau starten kann. Deshalb versucht der Anbieter gerade mit Briefen, Beratertagen und Haustürbesuchen genügend Interessenten zusammenzubekommen. Diesen Monat finden mehrere solcher Termine in Aachen statt.
2: E.ON und WestConnect werben außerdem damit, dass der reine Glasfaseranschluss kostenlos ist, aber nur dann, wenn man sich auch für einen Internetvertrag dort entscheidet. An der B399 bei Düren hat gestern Nachmittag eine Heuballenmiete gebrannt. Rund 50 bis 100 Ballen und Teile des Maisfelds wurden beschädigt. Die Feuerwehr hat mehrere Stunden lang gebraucht, um das Feuer zu löschen. Und die Polizei sucht jetzt nach Zeugen. Eine verdächtige Person wurde in der Nähe beobachtet.
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0: Bei euch in Alsdorf 20 Grad, Brachen, ihr kommt auf 21. Endlich mal richtiger Regen im 100,5 Revier. Auch jetzt am Nachmittag, da können dann noch einzelne Schauer da oben vorbeiziehen bei bis zu 23 Grad. Morgen am Mittwoch ein sehr ähnliches Wetter, teilweise auch dann mit Gewittern. Das Verkehrsupdate von den Straßen. Achtung, ein Fahrrad auf der B56 in Richtung Heinsberg zwischen Dürbosler und Setterich unterwegs. Das hat uns der Sasuma über WhatsApp gemeldet. Dann auch noch ein Stau auf der A4 in Richtung Aachen am Grenzübergang Fetschau. 10 Minuten plus.
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0: Die gibt's natürlich nur dank euch. Immer zuerst auf 100,5 das Hitradio. Eine Blitze, die steht in Übach-Palenberg auf der Karlstraße, da vor der Schwimmsporthalle. Das ist ja die 30er-Zone. Dankeschön an Sabrina für die Info. Außerdem B57 zwischen Alsdorf und Würseln in der Senke, da unten an der Stelle. Marc und Maurice haben diese Blitze gesehen und noch eine Blitze in Aachen in der Neuenhofstraße. Achtung, ist eine 30er-Zone. Dankeschön an Momo aus Aachen für die Info. Neue Blitzer, die meldet ihr sehr gerne in der 100,5 App oder auch per WhatsApp-Sprachnachricht an die 01578 212 1005.
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0: Regen und um die 20 Grad würden wir uns eigentlich beschweren im Sommer. Dieses Jahr freuen wir uns aber schon auf die kälteren Zeiten.
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5: Weihnachtsmarkt mit halt wieder Freunden oder halt auch mit den Kollegen.
0: Ach ja, viele von euch, die sagen, das waren genug heiße Tage. Sprechen wir nach den nächsten drei Hits drüber. Hi zusammen.

0: Regen. Temperaturen um die 20 Grad. Oh Gott, wie schön. Endlich. Das denken sich sehr viele von uns und das ja eigentlich voll im Sommer mittendrin. Aber von Sommer, Sonne, heißen Tagen plus 40 Grad und sowas haben wir erstmal alles genug. Es reicht so langsam. Herbst und Winter. Das sind die Jahreszeiten, auf die wir uns gerade freuen. Das ist nicht nur so ein Social-Media-Real-Trend gerade. Auch auf der Straße ist das so. 100,5-Reporterin Laura Conner.
1: Ich freue mich total. Dann kann ich endlich wieder meine langen Jeanshosen anziehen. Ich wurde heute gezwungen, eine kurze anzuziehen. Finde ich gar nicht geil. Ich trage lieber lange Hosen.
2: Gibt es irgendwas, was im Herbst einfach viel geiler ist?
3: Heiße Schokolade mit Sahne und einfach entspannt irgendwie bei kaltem Wetter auf der Couch hängen, Serien gucken.
4: Kuschelsocken auch?
3: Ja.
4: Die müssen ja, sonst ist es nicht das Feeling.
3: Ja.
5: Also im Winter freue ich mich schon auf die Kleidung und so. Das ist schon Herbstkleidung, ist immer sehr schön. Einkaufen, shoppen. Macht mehr Spaß im Herbst und im Winter als im Sommer.
4: Ganz großes Plus auch der Glühwein, oder?
5: Ja, natürlich, der darf nicht fehlen, auf jeden Fall.
3: So Serien gucken oder Filme gucken im Winter ist immer schöner.
4: Im Sommer denkt man sich so, man muss raus. Winter kannst du das schön ohne irgendwie schlechtes Gewissen genießen.
3: Ja.
4: Süßigkeiten kommen manchmal auch viel besser im Herbst irgendwie, so diese Halloween-Zeit.
6: Ja, Schokolade schmeckt auf jeden Fall besser, weil man das nicht sofort in den Fingern hat.
3: Dass man nicht mehr direkt nach 5 Minuten total verschwitzt ist, das mag ich.
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0: Die beste Musik zum Mitwippen im Auto, an der Ampel und an der Spülmaschine von Taylor Swift. Opelite für euren Nachmittag, gleich in ein paar Minuten.
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0: Hallo zusammen, kurz vor halb vier.
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6: Mit Wenzel Zachner. Die Lage im Hohen Venn hat sich inzwischen etwas beruhigt. Das Feuer ist fixiert, aber noch nicht unter Kontrolle. Vor allem der Bau größerer Schneisen soll jetzt verhindern, dass sich die Flammen weiter in Richtung Deutschland ausbreiten. Umweltverbände fordern mehr Feuchtigkeit in unseren Landschaften. NABU und BUND wollen trockengelegte Moore, Wälder und Auen schneller wieder vernässen. Das könnte nicht nur vor Waldbränden schützen, sondern auch gegen Dürre, Hitze und Starkregen helfen. Morgen sollen wieder Castortransporte von Jülich nach Ahaus rollen. Dagegen wollen Atomkraftgegner protestieren. In Ahaus ist morgen um 6:30 eine Raddemo zum Zwischenlager geplant. In Jülich gibt es morgen und Donnerstag jeweils um 8 Uhr Mahnwachen am Forschungszentrum. Und an der B399 bei Düren hat gestern Nachmittag eine Heuballenmiete gebrannt. Rund 50 bis 100 Ballen und Teile des Maisfelds wurden beschädigt. Die Feuerwehr hat mehrere Stunden gelöscht. Die Polizei sucht jetzt Zeugen. Eine verdächtige Person wurde in der Nähe beobachtet.
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0: Achtung, ein Fahrrad auf der B56 in Richtung Heinsberg zwischen Dürbüßler und Setterich hat uns der Sasuma per WhatsApp gemeldet. Und auch noch eine andere Stelle, an der ihr aufpassen solltet, Hökelhofen-Ratheim, Oberbrucher Straße, dabei Knorr. Da ist die Fahrbahn mit Matsch verschmutzt, hat der Sven gesehen und gemeldet. Dankeschön auch dafür. Und einen Stau, den haben wir noch, A4 in Richtung Aachen am Grenzübergang Fetschau, 10 Minuten plus.
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0: Die gibt's natürlich dank euch immer zuerst auf 100,5 das Hitradio. Ja, der Sven, der hat nicht nur eine verschmutzte Fahrbahn gesehen, sondern auch noch eine Blitze da in der Ecke direkt. Heinsberg-Oberbruch in Kranzes Richtung Ratheim. Da müsst ihr aufpassen. Dann noch B56 Jülich nach Düren auf Höhe Schopphofen. Peter aus Alsdorf hat uns die Info durchgegeben. Und auf der K5 zwischen Kirchhofen und Heinsberg in der Senke. Da wird auch geknipst. Dankeschön an Flo, der das über die 100,5 App reingemeldet hat. Das könnt ihr auch machen und zum Blitzerreporter werden oder auch sehr gerne per WhatsApp Bescheid geben, falls ihr was anderes von den Straßen habt. 01578 212 1005.
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0: bald geht es weiter für alle Schülerinnen und Schüler. Vorher haben wir zusammen aber noch die beste Ferienwoche überhaupt.
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0: 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Die Halle in Aachen. Gina von der Halle. Hi, Klettern und Bouldern. Wie können wir uns das bei euch dann in der Halle so vorstellen? Eine große Wand oder so ganz viele verschiedene?
2: Genau, hi erstmal. Also wir haben ganz verschiedene Wandelemente. Mal nach vorne, mal geneigt, mal schwerer, mal leichter, verschiedene Griffe. Also wir haben ganz schön viel zum Ausprobieren. Für groß, für klein, für Anfänger, für Fortgeschrittene, für jeden was dabei.
0: Und neben den Kletterwänden, da habt ihr ja auch noch was anderes, Trampoline und auch einen Ninja-Warrior-Parcours bei euch.
2: Genau, also wir haben versucht, das aus dem Fernsehen so ein bisschen nachzubauen, natürlich ohne Wasser unten drunter, das wäre ein bisschen blöd. Genau, aber das haben wir auch gemacht und haben wir einen Parcours-Bereich, auch eine sehr neue Sportart, gerade für die Kinder super interessant. Und dann haben wir Trampoline, verschiedene. Und auch eine Schaumstoffgrube, also ein Becken gefüllt mit Schaumstoffwürfeln zum Reinspringen.
0: Also da wird man auf jeden Fall gut ausgepowert bei euch, höre ich raus. Wer könnte denn bei euch besonders auf seine Kosten kommen? Für wen ist das denn vielleicht besonders geeignet?
2: Ich denke mal so Kinder jeden Alters. Also wir haben eigentlich immer für jeden was dabei, dadurch, dass wir die verschiedenen Sportarten haben. Wir haben ja auch noch einen Sandbereich, also Beachvolleyball, Badminton, Fußball. Das ist auch immer ganz beliebt, gerade bei den jüngeren Kids. Die können sich da gut austoben.
0: Ja, eine richtig coole Sache. Ich spreche da auch aus eigener Erfahrung. Ich habe das schon öfter mal von innen gesehen. Meldet euch an, seid mit dabei und macht euch zum Abschluss der Ferien nochmal eine richtig schöne Zeit. Und das zusammen mit uns.

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0: James Arthur, Impossible, um jetzt gleich genau 5 vor 4.
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0: Das 100,5 Revier, das hält zusammen, Wenzel Zachner.
2: Das zeigt sich gerade beim Brand im Hohenfenn ganz besonders.
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2: Die Hilfe für den Einsatz im Hohenfenn ist inzwischen so groß, dass vorerst keine weiteren Spenden und Sachspenden mehr gebraucht werden. Menschen haben Geld, Lebensmittel, Medikamente und schweres Gerät angeboten. Auch Landwirte sind mit ihren Maschinen bei den Löscharbeiten dabei. Jetzt wird geprüft, wie sie dafür entschädigt werden können. Und gleichzeitig hat sich die Lage heute etwas entspannt. Das feuchtere Wetter hat die Ausbreitung der Flammen gebremst. Rund 500 Einsatzkräfte sind aber weiter am Boden im Einsatz. Der Wind, der erschwert die Arbeit und verhindert aktuell den Einsatz von Löschhubschraubern und Flugzeugen. Und zwei Feuerwehrleute haben bei den Löscharbeiten eine Rauchvergiftung erlitten. Beide konnten das Krankenhaus inzwischen aber wieder verlassen. Für viele deutsche Bauern hat der Sommer deutliche Ernteverluste gebracht. Besonders im Süden und Westen haben Hitze und Trockenheit die Felder stark geschädigt. Beim Winterraps ist der Ertrag sogar um ein Fünftel gesunken. Insgesamt erwarten die Bauern rund 42 Millionen Tonnen Getreide, 7% weniger als im vergangenen Jahr. Morgen sollen wieder Castortransporte von Jülich nach Ahaus rollen. Dagegen wollen Atomkraftgegner protestieren. In Ahaus ist morgen um 6:30 abends eine Raddemo zum Zwischenlager geplant. In Jülich gibt es morgen und Donnerstag jeweils um 8 Uhr abends Mahnwachen am Forschungszentrum. Die Initiativen fordern die Transporte wegen der aktuellen Sicherheitslage und des Drohnenvorfalls am Flughafen Leipzig auszusetzen. Ein 16-Jähriger aus Kreuzau ist bei einem Motorradunfall auf der L11 bei Niedengen schwer verletzt worden. Er war am Montagvormittag zwischen Wollersheim und Berg unterwegs, als er in einer Rechtskurve aus bislang ungeklärter Ursache gestürzt ist. Ein Rettungswagen hat ihn ins Krankenhaus gebracht. Die L11 war für mehrere Stunden gesperrt. Und die Polizei fahndet nach einem unbekannten Mann, der im April die NATO-Bunkeranlage Castlegate in Linnich-Glimbach umrundet und möglicherweise gezielt Fotos oder Videos von sicherheitsrelevanten Bereichen gemacht hat. Die Polizei hat jetzt Bilder des Mannes veröffentlicht und bittet um Hinweise zu seiner Identität. Ein Foto des Mannes findet ihr auch in der 100,5-App.
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0: Hastenrad, ihr kommt auf 20 Grad noch, Eupen 19. In Richtung Abend, da kann es dann auch immer mal wieder regnen. Die Wolken sind weiterhin unterwegs. Morgen am Mittwoch auch ein sehr ähnliches Wetter, teilweise dann auch mit Gewitter. Das Verkehrsupdate aus dem 100,5-Revier. Achtung, Hückelhoven-Rathheim, Oberbrucher Straße, dabei Knorr. Da ist die Fahrbahn durch Matsch verschmutzt. Das hat uns der Sven gemeldet. Deswegen bitte vorsichtig fahren hier. Dann Stau A4 in Richtung Aachen, Grenzübergang Fettschau, 5 Minuten plus. A46 Heinsberg Richtung Düsseldorf, zwischen dem Kreuz Holz und Jüchen, ebenfalls 5 Minuten plus. Und auf der B258 nach Rötchen rein, da steht er gerade ungefähr 10 Minuten länger.
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0: Die gibt es natürlich dank euch immer zuerst auf 100,5, das Hitradio. Und da haben wir eine WhatsApp-Sprachnachricht reinbekommen.
3: Ja, hallo, liebes 100,5-Team. In Aachen-Eilendorf in der Apolloniastraße ist ein Blitzeranhänger aufgestellt worden. Achtung, verkehrsberuhigte Zone. Das heißt also Höchstgeschwindigkeit 10 km/h. Da also bitte besonders vorsichtig fahren, weil man ist ganz schnell drüber, ohne dass man es merkt. Danke. Tschüss.
0: Danke dir, Manfred, für die Meldung. Außerdem noch Heinsberg-Oberbruch. Kranzes in Richtung Rathheim hat der Sven noch gesehen, die Blitze. Und auch noch auf der DB-Straße in Aachen-Brand. Die haben ganz viele von euch entdeckt und uns gemeldet. Dankeschön an alle Blitzer-Reporter. Alle Blitzen habt ihr in der 100,5-App nochmal in der Übersicht. Da könnt ihr neue Blitzen auch ganz easy mit einem Knopfdruck durchgeben. Oder falls ihr noch was anderes von den Straßen meldet wollt, dann sagt das doch gerne per WhatsApp Bescheid. 01578 212 1005.
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0: Der Feierabend, der ist nicht mehr weit. Wir merken es gerade auf der B258. Viele Menschen, die wollen nach Hause. Die Hausarbeit, die ist fast durch. Und das Essen, das köchelt schon vor sich hin. Kommt entspannt rein in den Nachmittag. Die beste Musik zum Feierabend. Hier haben wir David Guetta und Ava Max, Forever Young. Hi zusammen.

0: Christos Arendi, Good Old Days, richtig guter Hit. Und von der Sorte hat Loy auch einen neuen rausgebracht.
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0: Golden Summer, so heißt der neue Loy-Kracher.
2: Ich würde sagen, Golden Summer ist einfach ein wunderschöner, fröhlicher Song, der ganz viele Good Vibes hat und ganz viele tolle Momente einfangen soll. Und ich glaube, der Song ist einfach so ein bisschen der Soundtrack zu dem Sommer.
0: Ja, das sagt die Sängerin selbst und wirklich genau danach klingt es auch. Loys Superstimme zusammen mit der DJ- und Producer-Expertise von David Puentes. Und wir wissen ja, ne, was rauskommt, wenn sich Supersänger mit richtig guten DJs zusammentun. Genau, geile Songs. Golden Summer, unser Hit-Tipp in dieser Woche.

0: Gute Laune an eurem Dienstagnachmittag. Die Couch, die ruft da hinten schon und wir verschönern uns die Zeit bis dahin. Shakira und Burna Boy mit dem offiziellen Sommerhit des Jahres. Für euch direkt nach den News.
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0: 5x5, hi zusammen.
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5: Mit Wenzel Zachner. Die Hilfe für den Einsatz im Hohen Venn ist inzwischen so groß, dass vorerst keine weiteren Spenden und Sachspenden gebraucht werden. Menschen haben Geld, Lebensmittel, Medikamente und schweres Gerät angeboten. Auch Landwirte helfen mit ihren Maschinen. Jetzt wird geprüft, wie sie dafür entschädigt werden können. Hitze und Trockenheit haben die Ernte der deutschen Bauern in diesem Sommer deutlich kleiner ausfallen lassen. Besonders im Süden und Westen sind die Schäden groß. Beim Winterraps ist der Ertrag sogar um ein Fünftel gesunken. Insgesamt erwarten die Bauern rund 42 Millionen Tonnen Getreide, 7% weniger als im vergangenen Jahr. Ein 16-Jähriger aus Kreuzau ist bei einem Motorradunfall auf der L11 bei Niedecken schwer verletzt worden. Er ist am Montagvormittag zwischen Wollersheim und Berg in einer Rechtskurve gestürzt. Die Straße ist mehrere Stunden gesperrt gewesen. Und die Polizei fahndet nach einem Mann, der im April die NATO-Bunkeranlage Castlegate in Linnich-Glimbach umrundet und möglicherweise Fotos oder Videos gemacht hat. Jetzt sind Bilder veröffentlicht worden. Ein Foto findet ihr in der 100,5-App.
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0: Auf der A4 Aachen, auf der A4 in Richtung Aachen, so rum, am Grenzübergang Vetschau 10 Minuten länger und A46 Heinsberg in Richtung Düsseldorf zwischen dem Kreuz Holz und Jüchen ebenfalls 10 Minuten plus gerade.
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0: Die gibt's natürlich dank euch immer zuerst auf 100,5 das Hitradio. David, Eileen und Andrea haben sich reingemeldet wegen einer Blitze in Lichtenbusch-Rahener Straße, 30er Zone in beide Richtungen. Dann auch noch eine Blitze in Aachen-Eilendorf auf der Apollonia-Straße. Achtung, das ist eine 10er-Zone, hat uns der Manfred Bescheid gegeben. Und auch in Überpalmberg, da wird auch geblitzt. Karlstraße vor der Schwimmsporthalle ist eine 30er-Zone. Dankeschön an Sabrina auch für diese Info. Blitzer, die meldet ihr in der 100,5-App. Da habt ihr auch eine Übersicht über alle bestehenden Blitzer, die wir gerade so reinbekommen haben. Oder meldet auch gerne alle möglichen Sachen vom Verkehr an der 100,5-Hotline 0180 501 0055.
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0: Ihr steht im Feierabendverkehr im Stau, es geht nicht weiter, dann braucht das Auto vor dir auch noch ewig zum Linksabbiegen. Wir alle, ne, haben diese Tage, an denen wir hinterm Steuer, ich sag mal, etwas aus der Haut geraten.
1: Ich glaube schon, man wird ein anderer Mensch im Auto. Ich denke mal, das kommt daher, dass jeder ist der beste Bundestrainer und jeder glaubt, er ist der beste Autofahrer und alle anderen fahren doof. Und dann muss man dagegen halten.
2: Es kommt aufs Auto drauf an, weil wenn man so ein, na, sag ich mal, Nissan Micra fährt, dann kann man nicht aggressiv fahren. Also man muss ja schon ein bisschen PS haben, um aggressiv Auto zu fahren.
3: Das hängt von der Laune ab. Mal fahre ich ultra aggressiv, wenn ich schlechte Laune habe. Und ich fluch meistens dann beim Autofahren und reg mich über andere Autofahrer auf, die nicht so fahren, wie ich es gerne hätte.
1: Ich glaube, wenn die Tür zugeht im Auto, dann ist man da drin, dann ist man der Mensch, der man nicht sein will.
0: Ja, die Aggressivität im Autoverkehr, die nimmt generell immer mehr zu, das hat eine neue Studie herausgefunden. Am meisten äußert sich das in Drängeln. Jeder zweite von uns, der fährt zu dicht auf und jeder dritte, der schneidet andere Autofahrer. So, wir versuchen jetzt einfach mal runterkommen, ne? Cool bleiben, ein bisschen entspannen, auch wenn es auf den Straßen was stressiger zugeht. Ja, wissen wir, alle, wir liefern die passende Musik zum Durchatmen. Houdini, Dua Lipa auf 100,5 das Hitradio.

0: zum Runterkommen oder Durchstarten. 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

0: Absoluter Banger. Black Eyed Peas, I Got a Feeling, jetzt um kurz vor 5.
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0: Na, da sind wir sehr dankbar für. Petrus, der löscht das Feuer von oben mit, Wenzel Sachner.
2: Ja, im Hohen Venn hat sich die Lage etwas entspannt.
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2: Das Feuer breitet sich aktuell nicht weiter aus und gilt vorläufig als unter Kontrolle. Rund 500 Einsatzkräfte aus Belgien, Deutschland und weiteren Ländern sind weiter im Einsatz. Sie legen Brandschneisen an, damit sich die Flammen nicht in Richtung Deutschland ausbreiten können. Der Regen hilft dabei, gleichzeitig verhindert der zunehmende Wind aktuell den Einsatz von Löschhubschraubern und Flugzeugen. Insgesamt sind mehr als 3000 Hektar Wald- und Moorlandschaft verbrannt. Zwei Feuerwehrleute haben bei den Löscharbeiten eine Rauchvergiftung erlitten. Beide konnten das Krankenhaus inzwischen aber wieder verlassen. Deutschland will sich besser gegen Drohnenangriffe schützen. Dafür hat die Bundesregierung heute in Sachsen-Anhalt ein neues Technologiezentrum eröffnet. Dort sollen Abwehrsysteme gegen Drohnen entwickelt und getestet werden, auch mit Blick auf den Drohnenvorfall am Flughafen Leipzig vor 2 Wochen. Die Ernte ist in diesem Jahr in Deutschland deutlich schlechter ausgefallen. Der Deutsche Bauernverband rechnet mit etwa 42 Millionen Tonnen Getreide. Das sind 7% weniger als im Vorjahr. Und auch die Biobetriebe sind nicht verschont geblieben. Beim Weizen ist die Ernte noch durchschnittlich ausgefallen. Bei Hirse, Gemüse und Kartoffeln gab es aber deutliche Einbußen. Der Bioverband sagt dazu, der Klimawandel macht auch vor der ökologischen Landwirtschaft nicht Halt. An der B399 bei Düren hat gestern Nachmittag eine Heuballenmiete gebrannt. Rund 50 bis 100 Ballen und Teile des Maisfelds wurden beschädigt. Die Feuerwehr hat mehrere Stunden gelöscht. Die Polizei, die sucht jetzt Zeugen, denn eine verdächtige Person wurde in der Nähe des Feuers beobachtet. Und die Polizei fahndet nach einem unbekannten Mann, der im April die NATO-Bunkeranlage Castlegate in Linnich-Glimbach umrundet und möglicherweise gezielt Fotos oder Videos von sicherheitsrelevanten Bereichen gemacht hat. Die Polizei hat jetzt Bilder des Mannes veröffentlicht und bittet um Hinweise zu seiner Identität. Ein Foto des Mannes findet ihr auch in der 100,5 App.
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0: Bei euch in Wassenberg 21 Grad, Haaren, ihr kommt noch auf 20. In Richtung Abend, da kann es auch weiterhin immer mal wieder regnen. Die Wolken bleiben am Himmel. Morgen am Mittwoch ein sehr ähnliches Wetter, vereinzelt dann auch mit Gewitter. Das Verkehrsupdate aus dem 100,5 Revier A46 Heinsberg in Richtung Düsseldorf zwischen dem Kreuz Holz und Jüchen 10 Minuten plus. A61 Koblenz Richtung Venlo zwischen Mönchengladbach-Wickrath und dem Kreuz Mönchengladbach. Ungefähr 4 Kilometer stockender Verkehr, deswegen 10 Minuten plus. Und auch B258 nach Rötchenrhein, hier braucht er auch ungefähr 10 Minuten länger gerade.
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0: 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Immer zuerst auf 100,5 das Hitradio. Eine Blitze, die ist neu reingekommen über die 100,5 App von Marco und Kostas. Aachen, Paris Ring in Richtung Uniklinik. Außerdem Lichtenbusch-Rahener Straße, 30er-Zone in beide Richtungen, haben ganz viele von euch noch die Blitze entdeckt. Und Heinsberg-Oberbruch am Kranzes in Richtung Ratheim, da wird auch geknipst. Dankeschön an Sven noch für diese Info. Neue Blitzer, die meldet auch ihr sehr gerne in der 100,5 App oder auch per WhatsApp 01578 212 1005.
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0: Wir sind auf dem Weg in den Feierabend auf die verdiente Couch, bei euch mit der besten Musik. Alex Warren, Fever Dream, jetzt für euch auf 100,5, das Hitradio. Hi zusammen.

Richtig gute Musik von Coldplay und dafür steht auch der liebe Tom Gregory. Tom Gregory ist der Inbegriff von der besten Musik zum Mitwippen und Mitsingen bei einer Autofahrt. Perfektes Beispiel, Small Steps. Wirklich, da können wir gar nicht anders als spätestens in diesem Refrain mitzusingen, laut im Auto. Ist ja okay, Fenster sind ja zu heute. Geht gut nach vorne und dazu auch noch eine super Message. Gemeinsam mit anderen Menschen Schwierigkeiten überwinden. Ja, wenn das nicht mal noch 100,5 Revier klingt. Tom Gregory auf 100,5 das Hitradio.

0: einen Schub gegen das Tief am ganz späten Nachmittag haben wir. Turn the lights off, Kato und John gibt's direkt nach dem Verkehr.
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0: Hi zusammen, 5:06.
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11: Mit Wenzel Zachner. Im Hohenfenn hat sich die Lage etwas entspannt. Das Feuer breitet sich aktuell nicht weiter aus und gilt vorläufig als unter Kontrolle. Rund 500 Einsatzkräfte aus Belgien, Deutschland und weiteren Ländern sind weiter im Einsatz. Sie legen Brandschneisen an, damit sich die Flammen nicht in Richtung Deutschland ausbreiten können. Deutschland will sich besser gegen Drohnenangriffe schützen. Dafür hat die Bundesregierung heute in Sachsen-Anhalt ein neues Technologiezentrum eröffnet. Dort sollen Abwehrsysteme gegen Drohnen entwickelt und getestet werden, auch mit Blick auf den Drohnenvorfall am Flughafen Leipzig vor 2 Wochen. Die Ernte ist in diesem Jahr in Deutschland deutlich schlechter ausgefallen. Der Deutsche Bauernverband rechnet mit etwa 42 Millionen Tonnen Getreide, 7% weniger als im vergangenen Jahr. Und an der B399 bei Düren hat gestern Nachmittag eine Heuballenmiete gebrannt. Rund 50 bis 100 Ballen und Teile des Maisfelds wurden beschädigt. Die Feuerwehr hat mehrere Stunden gelöscht. Die Polizei sucht jetzt Zeugen. Eine verdächtige Person wurde in der Nähe beobachtet.
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0: Eine Meldung von der A46 Düsseldorf in Richtung Heinsberg. Zwischen Hückloven Ost und Hückloven West steht ein defektes Fahrzeug und wegen der Bergungsarbeiten ist die Fahrbahn jetzt auch gesperrt in die Richtung. Ihr verliert ja gerade schon eine Viertelstunde ungefähr. Ihr könnt am besten schon Erkelenz Süd abfahren, wenn ihr könnt. Dann kommt er erst gar nicht in diesen Stau rein. Dann noch A4 in Richtung Niederlande. Ab dem Autobahnkreuz Aachen auf der rechten Spur stockender Verkehr an den Abfahrten. Mehr Zeit einplanen hat uns die Bibi gemeldet. Und A46 Heinsberg in Richtung Düsseldorf zwischen dem Kreuz Holz und Jüchen verliert er ungefähr 15 Minuten. Und auch auf der B258 nach Rötchen-Rhein, da braucht es ein Stück länger, 10 Minuten plus gerade.
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0: 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Marco, Kostas und Krüger haben eine Blitze in Aachen entdeckt. Pariser Ring in Richtung Uniklinik. Dann außerdem auch noch Heinsberg-Oberbruch am Kranzes in Richtung Ratheim hat der Sven die Blitze gemeldet. Und auch in Überpallenberg, da wird ebenfalls geknipst. Karlsstraße vor der Schwimmsporthalle in der 30er-Zone. Dankeschön an Sabrina auch für diese Info. Ihr könnt auch neue Blitzen sehr gerne in der 100,5-App melden. Oder falls ihr was anderes von den Straßen habt, dann gebt das gerne an der 100,5-Hotline durch. 0180 501 0055.
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Ha! Ich hab euch alle erwischt. Ihr habt bei der Klausur geschummelt. Ja, ihr seid nicht gemeint, fühlt euch nicht angesprochen. So ist ein Professor in Amerika jetzt in die Vorlesung reingekommen. Er hat alle seine Studenten auf einmal reingelegt und die sind auch alle drauf reingefallen. Online mussten die bei so einer Klausur Fragen beantworten. Das Fiese oder der Trick von dem Professor: in die Frage hat er in weißer Schrift eingebaut, dass Madagaskar ohne Sinn in die Antwort irgendwo mit rein muss. Jo, sehen konnte das keiner, nur halt beim Rauskopieren wird dann diese Falle mitkopiert. Haben die allermeisten dann auch wohl gemacht. Die haben einfach die komplette Frage rüberkopiert, ChatGPT reingehauen, zack, und in fast jeder Antwort kam genau das eine Wort vor. Madagaskar war wahrscheinlich eine Mathe-Klausur, womit das absolut überhaupt nichts zu tun hat. Aber da wusste der Prof direkt, die meisten, die machen nichts selbst. Alles hat die KI geschrieben. Ja, wie sagen die Lehrer denn immer so schön, wenn du schon spickst, ne? Oder schummelst, dann auch bitte so, dass es nicht auffällt.

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0: Mit einem absoluten Kracher starten wir in Richtung Abend. 5:05 jetzt.
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0: Joch, mit freundlicher Unterstützung vom Wetter, Wenzel Zachner.
2: Der Großbrand im Hohenfenn hat sich heute etwas beruhigt.
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2: Das Feuer ist inzwischen vorläufig unter Kontrolle, gelöscht ist es aber noch lange nicht. Rund 500 Einsatzkräfte aus mehreren Ländern arbeiten weiter daran, die Flammen einzudämmen und eine Ausbreitung Richtung Deutschland zu verhindern. Das Wetter bleibt dabei entscheidend. Der Regen hat die Lage etwas entspannt. Gleichzeitig erschwert der Wind den Einsatz. Löschhubschrauber und Flugzeuge konnten deshalb zuletzt nicht eingesetzt werden. Die Löscharbeiten werden voraussichtlich noch mehrere Wochen dauern. Für die Einsatzkräfte ist der Einsatz jetzt schon eine enorme Belastung. Tobias Schell von der Monschauer Feuerwehr sagt, viele Helfer seien an der Grenze ihrer Kräfte.
3: Dieser Einsatz hier, gerade auch im Blick auf die Topografie hier im Hohenfenn, die verlangt unseren Einsatzkräften alles ab. Nicht nur den Einsatzkräften, sondern auch dem Material. Wir haben insgesamt 3 Einsatzfahrzeuge, die verunfallt sind, ohne verletzte Einsatzkräfte. Das ist schon, alle sind an ihrer Grenze hier.
2: 2 Feuerwehrleute haben bei den Löscharbeiten außerdem eine Rauchvergiftung erlitten. Beide konnten das Krankenhaus inzwischen aber wieder verlassen. Der Einsatz im Hohenfenn hat nicht nur körperliche, sondern auch psychische Auswirkungen für die Einsatzkräfte. Deshalb haben das Beratungs- und Therapiezentrum und das Netzwerk Mentale Gesundheit jetzt eine psychologische Akutversorgung eingerichtet. Sie richtet sich an Feuerwehr, Polizei, Zivilschutz, Soldaten und auch an freiwillige Helfer wie Landwirte. Wer sich durch den Einsatz überfordert oder stark belastet fühlt, kann direkt vor Ort oder telefonisch mit Psychologen oder Therapeuten sprechen, auf Deutsch, Französisch oder auch Englisch. Und schon wieder hat es am Münchner Flughafen einen Zwischenfall gegeben. Ein Lufthansa Airbus A380 hat am Montagabend bei der Landung zu früh aufgesetzt und dabei die Beleuchtung an der Landebahn beschädigt. Die 351 Passagiere an Bord sind aber unverletzt geblieben. Erst 2 Tage zuvor war auf derselben Bahn ein Flugzeug beim Start über das Pistenende hinausgerutscht und nur knapp abgehoben. Die Hintergründe beider Vorfälle werden jetzt untersucht. Das werden Grenzpendler im 100,5 Revier noch länger spüren. Die Kontrollen an Deutschlands Außengrenzen sollen bis Mitte März nächsten Jahres weitergehen. Innenminister Dobrindt hat die Verlängerung bei der EU-Kommission angemeldet. Deutschland kontrolliert seit September 2024 wieder an allen Außengrenzen. Eigentlich sollen die Grenzen innerhalb der EU aber offen sein. Die Kontrollen waren zuletzt bereits mehrfach verlängert worden. Deutschland will sich besser gegen Drohnenangriffe schützen. Dafür hat die Bundesregierung heute in Sachsen-Anhalt ein neues Technologiezentrum eröffnet. Dort sollen Abwehrsysteme gegen Drohnen entwickelt und getestet werden, auch mit Blick auf den Drohnenvorfall am Flughafen Leipzig vor 2 Wochen.
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2: Ja, morgen wird es da wieder ernst. Nach dem öffentlichen Trainingsspringen heute stehen am Mittwoch die ersten Medaillenentscheidungen an. Im Hauptstadion geht es ab 9:30 mit der Spring-WM los. Die erste Teamwertung und die Einzelqualifikation stehen auf dem Programm. Im Allianzpark kämpfen außerdem die Paradressurreiter in 3 Klassen um ihre ersten Medaillen. Los geht's dort schon um 8:30.
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0: Die Pflanzen und Böden, die werden weiterhin von oben gewässert. Heute Abend kann es weiter immer mal wieder bei euch regnen. Waldenrat und Herzenrat, ihr kommt gerade noch auf 21 Grad. Morgen am Mittwoch geht es auch sehr ähnlich weiter, was die Temperaturen und den Regen angeht. Vereinzelt kann da auch mal Gewitter bei sein. Das Verkehrsupdate aus dem 100,5 Revier. Achtung weiterhin auf der A46 Düsseldorf Richtung Heinsberg. Zwischen Hückelhofen Ost und Hückelhofen West, da steht ein defektes Fahrzeug und wegen der Bergungsarbeiten ist die Fahrbahn in die Richtung auch gesperrt. Eine halbe Stunde plus wird da gerade angezeigt. Ihr könnt am besten schon Erkelenz Süd abfahren, dann kommt ihr gar nicht erst in diesen Stau rein. Dann noch A4 Richtung Niederlande ab dem Autobahnkreuz Aachen auf der rechten Spur. Stockender Verkehr an den Abfahrten. Mehr Zeiteinplan hat uns die Bibi gemeldet. Und auf der B258 braucht es auch etwas länger nach Rötchen rein. 10 Minuten plus gerade.
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0: 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Immer zuerst auf 100,5 das Hitradio. Eine Blitze, die steht auf der K5 zwischen Kirchhofen und Heinsberg da in der Senke. Die Info kommt vom Flo über die 100,5 App rein. Dann Aachen-Eilendorf, Apollonia-Straße in der 10er-Zone. Achtung hier, Manfred hat Bescheid gesagt. Und auch noch Aachen-Pariser Ring in Richtung Uniklinik wird geknipst. Marco Kostas und Krüger haben diese Blitze da noch entdeckt. Vielen Dank an alle Blitzer-Reporter. Enrico Ostendorf, der übernimmt jetzt hier und ist die die perfekte Begleitung für euren Dienstagabend. Kommt gut auf der Couch an und genießt den Feierabend. Ich bin Fabian Flemmer und raus für heute. Wir hören uns morgen Nachmittag ab 1 wieder.
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0: Katy Perry mit Watch It Burn.

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0: 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Nestasy mit Sometimes I Love You.
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The Bowser mit Magnetic.

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